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1: Ich bin Katrin Steinberger. Die Bundesregierung will für den Einsatz von K.O.-Tropfen höhere Strafen. Das Bundeskabinett hat einen entsprechenden Gesetzentwurf beschlossen.

0: Thomas Pockt berichtet aus Berlin.
1: Geplant ist, dass K.O.-Tropfen rechtlich so eingestuft werden wie eine Waffe oder ein gefährliches Werkzeug. Das heißt, wer sie etwa nutzt, um ein wehrloses Opfer zu vergewaltigen oder auszurauben, muss mit mindestens 5 Jahren Haft rechnen. Vergewaltigungen unter Einsatz von K.O.-Tropfen sind besonders hinterhältig und gefährlich, sagt Justizministerin Hubig. Und diese sexuelle Gewalt treffe vor allem Frauen.
0: Die Haushaltslage in Sachsen bleibt angespannt. Und das bekommen die Kommunen zu spüren.
2: Die Mai-Steuerschätzung zeigt, dass Städte, Gemeinden und Landkreise mit deutlich weniger Zuweisungen rechnen können, als im Oktober vorhergesagt wurde. Finanzminister Christian Piwarz sagte, Hauptursache seien schwächelnde Gewerbesteuereinnahmen, auch wegen der wirtschaftlichen Folgen des Iran-Konflikts. Insgesamt erwartet der Minister für dieses Jahr Einnahmen von 20,2 Milliarden Euro, ein Minus von 27 Millionen im Vergleich zur Oktoberschätzung. Gunnar Tichy, Nachrichtenredaktion.
0: In Würzburg hat am Abend der Deutsche Katholikentag begonnen. Zum Auftakt gab es einen Gottesdienst. Außerdem hat Bundespräsident Steinmeier eine Eröffnungsrede gehalten. Dabei hat er die Christen in Deutschland zu mehr Zuversicht und gesellschaftlichem Engagement aufgerufen. Bis Sonntag werden in Würzburg mehrere tausend Teilnehmer zu rund 900 Veranstaltungen erwartet. Es ist ein Treffen zweier Weltmächte. US-Präsident Trump ist in China. Dort trifft er sich heute mit Staatschef Xi Jinping. Es dürfte um Handelsfragen und Deals gehen, aber auch um die Lage in der Straße von Hormuz. US-Außenminister Rubio hofft, dass China hilft, den Konflikt mit dem Iran zu lösen. Präsident Trump will zwar mit Xi über den Iran sprechen, betonte aber, Hilfe brauche er keine. China ist ein wichtiger Partner des Iran.
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4: Diese Nacht meist wolkig, weitere Schauer und Gewitter. Tiefstwerte liegen zwischen 8 und 2 Grad. Ja, heute der Himmelfahrtstag. Teils wolkig, teils auch etwas Sonne mal zwischendurch. Auch einige Schauer oder kurze Gewitter bei maximal 10 bis 15 Grad. Freitag und das Wochenende weiterhin unbeständig und das bei Höchstwerten bis zu 16 Grad.
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3: Ich bin Katrin Steinberger. Die Bundesregierung will für den Einsatz von K.O.-Tropfen höhere Strafen. Das Bundeskabinett hat einen entsprechenden Gesetzentwurf beschlossen. Thomas Bockt berichtet aus Berlin.
4: Geplant ist, dass K.O.-Tropfen rechtlich so eingestuft werden wie eine Waffe oder ein gefährliches Werkzeug. Das heißt, wer sie etwa nutzt, um ein wehrloses Opfer zu vergewaltigen oder auszurauben, muss mit mindestens 5 Jahren Haft rechnen. Vergewaltigungen unter Einsatz von K.O.-Tropfen sind besonders hinterhältig und gefährlich, sagt Justizministerin Hubig. Und diese sexuelle Gewalt treffe vor allem Frauen.
3: Die Haushaltslage in Sachsen bleibt angespannt. Und das bekommen die Kommunen zu spüren.
5: Die Mai-Steuerschätzung zeigt, dass Städte, Gemeinden und Landkreise mit deutlich weniger Zuweisungen rechnen können, als im Oktober vorhergesagt wurde. Finanzminister Christian Piwarz sagte, Hauptursache seien schwächelnde Gewerbesteuereinnahmen, auch wegen der wirtschaftlichen Folgen des Iran-Konflikts. Insgesamt erwartet der Minister für dieses Jahr Einnahmen von 20,2 Milliarden Euro, ein Minus von 27 Millionen im Vergleich zur Oktoberschätzung. Gunnar Tichy, Nachrichtenredaktion.
3: In Würzburg hat am Abend der Deutsche Katholikentag begonnen. Zum Auftakt gab es einen Gottesdienst. Außerdem hat Bundespräsident Steinmeier eine Eröffnungsrede gehalten. Dabei hat er die Christen in Deutschland zu mehr Zuversicht und gesellschaftlichem Engagement aufgerufen. Bis Sonntag werden in Würzburg mehrere tausend Teilnehmer zu rund 900 Veranstaltungen erwartet. Es ist ein Treffen zweier Weltmächte. US-Präsident Trump ist in China. Dort trifft er sich heute mit Staatschef Xi Jinping. Es dürfte um Handelsfragen und Deals gehen, aber auch um die Lage in der Straße von Hormuz. US-Außenminister Rubio hofft, dass China hilft, den Konflikt mit dem Iran zu lösen. Präsident Trump will zwar mit Xi über den Iran sprechen, betonte aber, Hilfe brauche er keine. China ist ein wichtiger Partner des Iran.
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6: Diese Nacht meist wolkig, weitere Schauer und Gewitter, Tiefstwerte liegen zwischen 8 und 2 Grad. Ja, heute der Himmelfahrtstag, teils wolkig, teils auch etwas Sonne, mal zwischendurch auch einige Schauer oder kurze Gewitter bei maximal 10 bis 15 Grad. Freitag und das Wochenende weiterhin unbeständig.
3: Betonte aber, Hilfe brauche er keine. China ist ein wichtiger Partner des Iran.

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1: Diese Nacht meist wolkig, weitere Schauer und Gewitter. Tiefstwerte liegen zwischen 8 und 2 Grad. Ja, heute der Himmelfahrtstag. Teils wolkig, teils auch etwas Sonne mal zwischendurch. Auch einige Schauer oder kurze Gewitter bei maximal 10 bis 15 Grad. Freitag und das Wochenende weiterhin unbeständig und das bei Höchstwerten bis zu 16 Grad.
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1: Ich bin Katrin Steinberger. Guten Morgen. Die Bundesregierung hat den Weg für den Bau von neuen Gaskraftwerken freigemacht. Sie sollen einspringen, wenn Solar- und Windenergie zu wenig Strom erzeugen. Außerdem hat das Kabinett die Reform des Heizungsgesetzes beschlossen. Thomas Brockt mit den Einzelheiten.
2: Der Kompromiss sieht nun so aus: Die Pflicht, dass bei neuen Heizungen mindestens 65% erneuerbare Energien eingesetzt werden müssen, fällt erstmal weg. Gas- und Ölheizungen sind weiter möglich.

0: deutlich. Ab 2029 muss aber ihr Anteil CO2-neutraler Brennstoffe wie etwa Bioöl immer größer werden. Umweltverbände und die Grünen warnen vor Rückschritten beim Klimaschutz.
1: Im Sächsischen Landtag haben AfD und BSW überraschend einem Antrag der Grünen zugestimmt, der kleinen Schlachtbetrieben helfen soll. Die Grünen sind darüber bestürzt und betonen, man habe nie eine Mehrheit mit AfD und BSW gewollt. Eine solche Mehrheit schmerze. Die AfD freut sich über den Coup und sagt, die Brandmauer sei gefallen. Die Grünen wollen nun dafür sorgen, dass so etwas nicht noch einmal passiert. Union und SPD ringen ja darum, wie die Einkommensteuer reformiert werden soll. Ein Vorstoß kommt jetzt vom grünen Haushaltspolitiker Andreas Audretsch. Er schlägt in der Rheinischen Post höhere Steuersätze für Vielverdiener vor. Konkret soll der Spitzensteuersatz ab 120.000 Euro auf 45% und ab 250.000 Euro auf 48% steigen. Zur Entlastung soll der steuerfreie Grundbetrag um 500 Euro erhöht werden. Es ist ein Treffen zweier Weltmächte. US-Präsident Trump ist in China. Dort trifft er sich heute mit Staatschef Xi Jinping. Es dürfte um Handelsfragen und Deals gehen, aber auch um die Lage in der Straße von Hormuz. US-Außenminister Rubio hofft, dass China hilft, den Konflikt mit dem Iran zu lösen. Präsident Trump will zwar mit Xi über den Iran sprechen, betonte aber, Hilfe brauche er keine. China ist ein wichtiger Partner des Iran.
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3: Guten Morgen. Ja, heute der Feiertag überwiegend wolkig. Zwischendurch kann es aber auch mal auflockern. Dazu einige Schauer, auch kurze Gewitter möglich bei 10 bis 15 Grad, die Höchstwerte. Morgen der Brückentag, erstmal zu Beginn teils neblig, dann wenig Sonne, viele Wolken wieder. Auch da kann es mal schauern bis zu 15 Grad und ähnlich unbeständig das Wochenende.
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1: Nico Santos, All-Time High. All-time high.

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1: Ich bin Angela Kress. Guten Morgen. Kaum verständlich, praxisfern und kostspielig. Das sagt der Normenkontrollrat über das neue geplante Heizungsgesetz. Das hat das Bundeskabinett abgesegnet. Noch vor der Sommerpause soll es in den Bundestag. In der Bild sagte der Chef des Normenkontrollrats unter anderem, dass das Gesetz zusätzliche Bürokratie verursachen würde. Der Bundestag solle nachbessern. Mit dem neuen Gesetz soll es leichter werden, etwa neue Gasheizungen weiter einzubauen, nach und nach mit mehr klimafreundlichen Brennstoffen. Heute am Vatertag findet in Berlin eine Demonstration gegen männliche Gewalt statt. Organisiert wird sie von der Initiative Männer gegen Gewalt. Grünen-Chef Banaschak ruft dazu auf, sich zu beteiligen und ein deutliches Zeichen gegen Gewalt an Frauen zu setzen. Das sei nicht nur ein Thema für Frauen, sondern gerade auch für Männer, sagte er der Rheinischen Post. Angemeldet sind 1000 Teilnehmer. Empfangen wurde er mit Sprechchören und Fähnchen. US-Präsident Trump ist in China. Er trifft sich heute mit Staatschef Xi. Tina Eck, mit dabei sind einige der mächtigsten Konzernchefs der USA. Warum das?
2: Ja, eine ganze Reihe an Tech-Milliardären ist mitgereist. Es zeigt einfach, dass es bei diesem Besuch vor allem um Wirtschaftsgespräche geht, um Hightech-Deals und Handelsfragen, aber natürlich auch um den Iran-Krieg. Trump will China um Hilfe bitten, um die Straße von Hormuz freizukriegen.
1: Ist beim Ticketverkauf für die Fußball-WM alles mit rechten Dingen zugegangen? Das prüft der Generalstaatsanwalt von Kalifornien. Hintergrund sind Berichte, dass Fans für teure Plätze bezahlt haben, am Ende aber schlechtere Tickets bekommen haben. Die Sitzplatzkategorien sollen nach dem Kauf geändert worden sein. Die FIFA steht unabhängig davon wegen der hohen und schwankenden Ticketpreise schon länger in der Kritik.
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3: Guten Morgen. Ja, heute der Feiertag, überwiegend wolkig. Zwischendurch kann es aber auch mal auflockern. Dazu einige Schauer, auch kurze Gewitter möglich bei 10 bis 15 Grad, die Höchstwerte. Morgen der Brückentag, erstmal zu Beginn teils neblig, dann wenig Sonne, viele Wolken wieder. Auch da kann es mal schauern bis zu 15 Grad und ähnlich unbeständig das Wochenende.
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1: Thunder, Home Wrecker.
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1: Mit Tina Warnowski. Guten Morgen. Die Rudolf-Weiß-Schule in Marienthal soll saniert werden. Das hat uns in diesen Tagen die Stadtverwaltung mitgeteilt. Jetzt sind Details veröffentlicht worden.
2: Der Stadtrat wird sich in 2 Wochen mit dem Thema befassen. In der Beschlussvorlage wird das Vorhaben ausführlich vorgestellt. Das Gebäude aus dem Jahr 1964 soll ab Sommer nächsten Jahres auf Vordermann gebracht werden. Bis auf den Ostflügel, der ehemalige Hort, wird abgerissen und durch einen neuen mit Einfeldsporthalle ersetzt. Bei den Gesamtkosten wird von 15,8 Millionen Euro ausgegangen. Die Stadt wird Fördermittel in Höhe von 8,7 Millionen beantragen. Gerd Friedrich, Nachrichtenredaktion.
1: In Oberplanitz sind auf einem Abschnitt der äußeren Zwickauer Straße nur 10 Kilometer pro Stunde erlaubt. Das sorgt bei Bürgern für Unverständnis. Das Tiefbauamt nannte als Grund großflächige Schäden der Fahrbahnstruktur. Es könnten sonst Steine und Asphalt aufgewirbelt werden. Der Straßenabschnitt muss grundhaft instand gesetzt werden. An einer Beschlussvorlage wird bereits gearbeitet. Kaum verständlich, praxisfern und kostspielig, das sagt der Normenkontrollrat über das neue geplante Heizungsgesetz. Das hat das Bundeskabinett abgesegnet. Noch vor der Sommerpause soll es in den Bundestag. In der Bild sagte der Chef des Normenkontrollrats unter anderem, dass das Gesetz zusätzliche Bürokratie verursachen würde. Der Bundestag solle nachbessern. Mit dem neuen Gesetz soll es leichter werden, etwa neue Gasheizungen weiter einzubauen, nach und nach mit mehr klimafreundlichen Brennstoffen. Empfangen wurde er mit Sprechchören und Fähnchen. US-Präsident Trump ist in China. Er trifft sich heute mit Staatschef Xi. Tina Eck, mit dabei sind einige der mächtigsten Konzernchefs der USA. Warum das?
3: Ja, eine ganze Reihe an Tech-Milliardären ist mitgereist. Es zeigt einfach, dass es bei diesem Besuch vor allem um Wirtschaftsgespräche geht. Um Hightech-Deals und Handelsfragen, aber natürlich auch um den Iran-Krieg. Trump will China um Hilfe bitten, um die Straße von Hormuz freizukriegen.
1: Die evangelisch-lutherischen Kirchgemeinden von Zwickau wollten heute zur Himmelfahrt einen gemeinsamen Gottesdienst im Weißenborner Wald feiern. Doch das schlechte Wetter hat diesen Plan durchkreuzt. Stattdessen findet der Gottesdienst in der Moritzkirche statt. Beginn ist um 10.
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4: Wunderschönen guten Morgen. Es ist nicht das mega Feiertagswetter, aber auch nicht so schlecht. Sind relativ viele Wolken unterwegs. Immer wieder können einzelne Schauer oder Gewitter durchziehen. Das alles bei Höchsttemperaturen heute so um die 15 Grad. Morgen am Freitag für die meisten oder für viele zumindest Brückentag, auch viele Wolken, einzelne Schauer und Gewitter, Höchsttemperaturen dann um die 16 Grad und das Wochenende sieht auch eher wechselhaft aus. Hallo auf die Straßen, A72 Zwickau Richtung Plauen zwischen Hartenstein und dem Rastplatz Niederkrienitz, eine Wanderbaustelle heute und morgen. Dann Stadtverkehr Dresden, B173 Budapester Straße in Höhe Ammonstraße, stadteinwärts Vollsperrung. Und wenn Sie mehr entdecken, dann bitte kostenlos anrufen bei uns 03x800 und die 4. Dankeschön und gute Fahrt für Sie.
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4: Genau so ist es. Bei uns ist alles echt. Echte Stimmen, echte Emotionen. Wir sind live an diesem Feiertag, Männertag, Christi Himmelfahrt. Und wir machen Ticket-Feiertag heute mit Ihnen. Das heißt, Sie gewinnen jede Stunde Tickets für die besten Live-Konzerte diesen Sommer hier bei uns im schönsten Freistaat der Welt. Als erstes gibt's welche für Zuckerro. Sobald Sie Zuckerro mit Paul Young hören, Senza Una Donna, ganz schnell anrufen und die Tickets gewinnen. 08000 78 8000. Jetzt läuft erstmal Dasher mit Austin um genau 6 Minuten vor um 7. Schönen guten Morgen.
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0: Das ist ganz neu bei uns. Kato featuring John und Turn the Lights Off. Schönen Feiertag. Schönen guten Morgen. 7:03.
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2: Heute ist Christi Himmelfahrt. Viele sagen ja auch einfach nur Vater- oder Männertag dazu. Vor allem junge Männer treffen sich und ziehen durch die Gegend. Andere wandern oder machen Ausflüge mit der Familie. Im Laufe der Zeit hat sich da schon einiges verändert. Christi Himmelfahrt wird am 40. Tag der Osterzeit, also 39 Tage nach dem Ostersonntag, gefeiert und deshalb fällt das Fest auch immer auf einen Donnerstag. Am heutigen Tag denken Christen an die Himmelfahrt Jesu zu Gott. Das heißt, dass Jesus ganz bei Gott ist, was wiederum nicht heißt, dass er die Menschen verlassen hat. Er bleibt in unserem Leben gegenwärtig. Im christlichen Glaubensbekenntnis heißt es, am dritten Tage auferstanden von den Toten, aufgefahren in den Himmel, er sitzt zur Rechten Gottes des allmächtigen Vaters. Ja, den religiösen Hintergrund haben vielleicht viele nicht mehr auf dem Schirm. Und dennoch hat er seinen Ursprung in der Bibel. So erinnern Wanderung, Radfahrten oder das bewusste Umherziehen an eine Stelle in der Apostelgeschichte. Dort haben sich die Jünger Jesu auf den Weg zum Ölberg für ihre Aussendung gemacht. Egal, wie Sie den heutigen Feiertag verbringen, wir wünschen Ihnen eine gute und schöne Zeit. Unterwegs oder mit der Familie.
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0: 12 Minuten vor 7:30. Schönen guten Morgen. 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Wichtige Meldung vom Verkehrsdienst: A9 Leipzig-Nürnberg zwischen Eisenberg und Bad Kloster-Lausnitz. Vorsicht in beiden Richtungen, Personen auf der Standspur. Wir wünschen Ihnen einen schönen Feiertag. Das ist ein besonderer Feiertag.
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7: Vergangenen Samstag Platz 5, Huntrix, die 4, Bibi Rexha. 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
2: Guten Morgen, der Männertag, der Himmelfahrtstag mit ein bisschen Sonne, ansonsten aber auch mit dichteren Wolken. Immer wieder können einzelne Schauer und Gewitter durchziehen. Höchsttemperaturen heute um 15 Grad, sehr windig, weiter oben in den Bergen teilweise sogar stürmische Böen. Morgen am Freitag auch viele Wolken, einzelne Schauer und Gewitter sind noch dabei, Topwerte um 16 Grad. Das Wochenende auch eher wechselhaft mit einzelnen Schauern. Schönen guten Morgen auf die Straßen A9 Leipzig-Nürnberg zwischen Eisenberg und Bad Klosterlausnitz in beiden Richtungen Personen auf der Standspur. Vorsicht! A72 Zwickau Richtung Plauen zwischen Hartenstein und dem Rastplatz Niederkrienitz. Wanderbaustelle heute und morgen. Dann Stadtverkehr Dresden B173 Budapester Straße in Höhe Ammonstraße stadteinwärts. Vollsperrung. Und wenn Sie mehr entdecken, bitte kostenlos anrufen bei uns 03x800 und die 4 oder fix über WhatsApp Bescheid sagen. Die Nummer steht im Netz bei uns.
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2: Live und in Farbe. Ich freue mich ganz sehr, dass Sie mit dabei sind. Ihre Aufgabe in den nächsten Minuten: auf Zuckerrohr achten. Senza una donna, wenn Sie Zuckerrohr live erleben wollen auf unsere Kosten. Am 9. Juni in der Quarterback Immobilienarena Leipzig. Dann ganz schnell anrufen, sobald Zuckerrohr mit Senza una donna läuft. 08000 78 8000. Kostenlos natürlich. Jetzt leben wir erstmal eine Runde mit Christina Stürmer um 8 vor halb 8. Guten Morgen.
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0: Sensationell. Zuckerro zusammen mit Paul Young hier. Sensona Donna. Um 8:02.
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0: Zuckerro. Am 9. Juni live in der Quarterback Immobilien Arena in Leipzig. Und wir gucken mal, wer es in unsere Ticketleitung geschafft hat. Wir begrüßen Leitung 4 im Studio. Da müsste Ricarda drin sein. Einen wunderschönen guten Morgen, liebe Ricarda.
2: Ja, guten Morgen. Ja, hier bin ich.
0: Hallo. Guten Morgen. Erste Frage an dich. Warum bist du am Feiertag so zeitig schon wach?
2: Weil ich früh aufsteher bin, mein Mann nicht da ist, ich alleine.
0: Herrlich, da kannst du also machen, wie du es möchtest. Und du möchtest vor allem Zuckerro live erleben. Warum denn das?
2: Oh ja, einfach die Stimme mag ich so. Der holt einen so richtig schön runter und das ist so schön zum Träumen. Also richtig für Frauen total toll.
0: Und eine großartige Stimme wirklich. Dann bist du am 9. Juni live bei Zuckerro dabei.
2: Oh, danke, ich freue mich.
0: Ricarda. Herzlichen Glückwunsch. Mach dir einen schönen Feiertag heute. Wenn du alleine bist, kannst du die Zeit ja richtig genießen.
2: Ja, mach ich. Da kommt wieder heute Abend wieder mein Mann. Also bis dahin.
0: Sehr gut. Und dann hab einen schönen Tag, Ricarda. Wir sagen noch, was es als nächstes zu gewinnen gibt. Da sind nämlich Tickets für Bab. Auch gut, oder?
2: Auch toll, ja.
0: Ja, sobald verdammt lang her läuft, ganz schnell anrufen wie Ricarda 08000788000 und dir eben einen schönen Feiertag heute. Danke fürs Mitmachen, liebe Grüße.
2: Ja, herzlichen Dank.
0: Danke dir, ciao. Gute Grüße.

0: Schönen Feiertag mit uns, 12 Minuten vor Macht. Es ist empfangen wurde er mit Sprechchören und Fähnchen. US-Präsident Trump ist auf Staatsbesuch in China und wir haben gleich alle Themen dieses Tages für Sie in unsere Nachrichten um 10 vor 8.
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5: Mit Tina Warnowski. Guten Morgen. Das Heinrich-Braun-Klinikum und die Pleißenthal-Klinik in Werdau haben zum 1. Mai eine kinderärztliche Kooperation geschlossen. Gunnar Tichy, mit welchem Ziel?
6: Die Versorgung von Neugeborenen in

0: Werdau dauerhaft zu sichern. Frauen können weiterhin wohnortnah in Werdau entbinden und zugleich auf die Expertise spezialisierter Kinderärzte vertrauen. Die Geburtshilfe in Werdau konzentriert sich nun auf risikoarme Schwangerschaften. Geburten sind dort ab der 37. Schwangerschaftswoche möglich.
1: Zur Sanierung der Rudolf-Weiß-Schule in Marienthal sind jetzt Details veröffentlicht worden. Nach den Unterlagen für den nächsten Stadtrat soll das Bauvorhaben im Sommer nächsten Jahres beginnen. 2 Jahre dauern und 15,8 Millionen Euro kosten. Das Gebäude wird größtenteils saniert, der frühere Hort allerdings abgerissen und ersetzt durch einen Neubau mit Sporthalle. In wenigen Wochen läuft eine EU-Frist zur Lohntransparenz aus. Dann sollen Stellenanzeigen auch hierzulande konkrete Angaben zum Verdienst enthalten. Bisher ist das nur bei gut 12% der Fall, hat eine Untersuchung der Jobseite Indeed ergeben. Tanja Wagner berichtet.
2: Vor allem in besser bezahlten Positionen, etwa in der IT, der Forschung oder der Pharmabranche, gilt, über Geld spricht man nicht. Aber genau das wünscht sich der Großteil der Arbeitnehmer. Gut 60% gaben an, sich eher auf Jobs zu bewerben, wenn das Gehalt bekannt ist. Durch den schwächeren Arbeitsmarkt sinkt der Druck auf die Arbeitgeber zu mehr Transparenz, heißt es von Indeed. Helfen könnten gesetzliche Bestimmungen.
1: Die Weltmeere könnten auf neue Wärmerekorde zusteuern. Das Alfred-Wegener-Institut in Bremerhaven teilte mit, dass die Temperaturen aktuell spürbar oberhalb der Werte von 2023 und gleichauf mit den bisherigen Rekorden von 2024 seien. Besonders stark aufgeheizt seien gerade der Pazifik vor der Küste Kaliforniens und Mexikos. Junge Menschen in Sachsen, Sachsen-Anhalt und Thüringen sehen im Klimawandel vor allem eine Bedrohung für ihre Gesundheit. Das zeigt die aktuelle sogenannte Sinus-Jugendstudie, die von der Barmer in Auftrag gegeben wurde. Demnach befürchten 43% der befragten 14- bis 17-Jährigen negative Auswirkungen auf ihre Gesundheit. Um das Klima zu schützen, würden 84% der Jugendlichen häufiger Bus und Bahn nutzen.
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4: Wunderschönen guten Morgen. Das Feiertagswetter mit relativ vielen Wolken, aber auch kurzen sonnigen Abschnitten. Dazwischen sind dann immer wieder einzelne Schauer und kurze Gewitter möglich. Höchsttemperaturen heute um 15 Grad. Es wird außerdem auch sehr windig sein. Morgen am Freitag auch wolkig mit einzelnen Schauern und Gewittern. Temperaturen im ähnlichen Bereich morgen bis 16 Grad. Guten Morgen auf die Straßen. A72 Zwickau Richtung Plauen zwischen Hartenstein und dem Rastplatz Niederkrienitz. Wanderbaustelle heute und morgen. Dann B173 Stadtverkehr Dresden Budapester Straße in Höhe Ammonstraße. Vollsperrung stadteinwärts. Und wenn Sie mehr entdecken, dann bitte kostenlos anrufen bei uns. 03x800 und die 4. Oder gern über WhatsApp Bescheid sagen. Die Nummer steht auf unserer Website.
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4: Wir sind live an diesem Donnerstag, am Himmelfahrtstag, am Männertag. Schön, dass Sie dabei sind und wir schenken Ihnen heute jede Stunde Tickets für die besten Live-Konzerte bei uns. Das hier sind die nächsten Tickets. Für Bab nämlich, 4. Juli, Dresden, Ostradom und Sie sind live dabei. Sobald verdammt lang her in voller Länge zu hören ist, ganz schnell anrufen bei uns 08000 788 8000 und die Tickets für Bab live bei uns gewinnen 08000 788 8000, wenn Sie verdammt lang her in voller Länge hören. Jetzt ist es 6 Minuten vor 8, wir starten mit Golden. Haben Sie einen schönen Feiertag mit uns. Guten Morgen.

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0: So feiern wir den Männertag heute mit Bob und verdammt lang her. An diesem Donnerstag ist es 8:04.
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0: Bob live am 4. Juli im Ostradom in Dresden. Und mal gucken, wer es in die Ticketleitung bei uns geschafft hat. Und das ist schon wieder Leitung 4. Wir begrüßen Heiner live im Studio. Einen wunderschönen guten Morgen, Heiner.
2: Hallöchen, einen guten Morgen wünsche ich.
0: Hallöchen, guten Morgen. Erste Frage, was ist am Feiertag, am Männertag geplant bei euch heute?
2: Ich fahre heute mit meinen Söhnen zu einer Geburtstagsfeier von meinem Patenkind.
0: Ah, sehr cool. Also ganz entspannter Feiertag, kein so richtiger Männertag, wie man sich das vorstellt, aber trotzdem auch schön.
2: Genau, mit meinen Söhnen, da ist das schon eine Art Männertag.
0: Perfekt. Und zweite Frage, was machst du am 4. Juli?
2: Naja, ich hoffe zu Bab gehen.
0: Und genau das machst du. Herzlichen Glückwunsch.
2: Ja, super.
0: Die Tickets für Bab hast du damit gewonnen. Herzlichen Glückwunsch.
2: Danke sehr, super.
0: Sehr cool. Und dabei schon mal ganz viel Spaß heute vor

0: Einen schönen Feiertag. Wir sagen noch schnell Bescheid, welche Tickets denn als nächstes warten. Das sind nämlich Tickets für Moby. Sobald Why Does My Heart Feel So Bad in voller Länge läuft, genauso machen wir Heiner, kostenlos anrufen und die nächsten Tickets gewinnen. Dankeschön, Heiner, hat Spaß gemacht. Schönen Feiertag heute.
1: Super.
0: Danke. Bis dann. Ciao. Tschüss.

0: Es ist 9:11. Schönen guten Morgen. Willkommen an unserem Ticketfeiertag. Die nächsten Tickets gibt's für Moby zu gewinnen. Sobald der läuft, anrufen und gewinnen. Ansonsten schönen Feiertag, schönen Männertag. Da startet heute auch die neue Staffel LOL bei Amazon Prime.
1: Hat jemand gelacht? Das ist doch für mich nicht leicht, hier die Performance zu absolvieren.
0: Unter anderem mit Olaf Schubert. Und seit gestern Abend ist auch bekannt, wer der 10. Promi ist, der mit den anderen 9 Stars 6 Stunden lang nicht lachen darf. Nämlich Bulli selbst. Dafür ist Horst Schlemmer im Control Room am Wasser. Und achtet drauf, dass niemand lacht. Also 7. Staffel LOL ab heute. Und bei uns gibt's gleich mega coolen 2000er Sound. The Spirit of the Hawk von Rednecks. Das und noch ganz viel mehr wartet gleich auf uns.
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9: Einen schönen guten Morgen. An diesem Feiertag sind relativ viele Wolken unterwegs. Es gibt aber auch sonnige Momente. Trotzdem müssen wir auch immer wieder mit einzelnen Schauern und kurzen Gewittern rechnen. Die Höchsttemperaturen dazu um 15 Grad. Außerdem sehr windig, im Erzgebirge teilweise auch stürmisch. Morgen am Freitag auch wolkig mit einzelnen Schauern und Gewittern, Temperaturen im ähnlichen Bereich bis 16 Grad und das Wochenende sieht höchstwahrscheinlich auch wechselhaft aus. Hallo auf die Straßen, A72 Zwickau Richtung Plauen zwischen Hartenstein und Rastplatz Niederkrienitz, Wanderbaustelle heute und morgen und Stadtverkehr Dresden B173 Budapester Straße in Höhe Ammonstraße statt einwärts Vollsperrung. Außerdem ganz aktuell noch die A4 Chemnitz Richtung Erfurt in der Auffahrt Merane Bergungsarbeiten, die ist deswegen aktuell gesperrt. Sollte Ihnen mehr auffallen, dann bitte kostenlos anrufen 03x800 und die 4 oder gerne über WhatsApp Bescheid sagen, die Nummer steht im Netz bei uns.
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9: Live und in Farbe, egal ob Sie mit den Kumpels und dem Bollerwagen losziehen oder einen schönen Familienausflug geplant haben oder vielleicht auch einen ganz entspannten Feiertag zu Hause machen, wir sind auf jeden Fall dabei. Gucken gleich mal, was da an diesem Feiertag so gehen könnte und bitte nicht vergessen, Mobi. Die nächsten Tickets gibt's dafür, wenn der in voller Länge läuft mit Why Does My Heart Feel So Bad. Kostenlos anrufen und die Live-Tickets für Mobi gewinnen. Jetzt starten wir mit Rednecks, The Spirit of the Hawk, um 6 Minuten vor 8:30. Schönen guten Morgen.
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1: In der Katharinenkirche gibt's am Nachmittag ein außergewöhnliches Konzert, das Generationen verbindet. Dort treffen wieder sakrale Klänge auf Videospiel- und Filmmusik. Das gab's letztes Jahr schon mal und weil es so gut ankam, hat sich Domkantor Karl-Josef Eckel für eine Fortsetzung entschieden. Diesmal mit einem neuen Programm unter dem Titel Super Mario meets Jurassic Park. Eckel sitzt an der Orgel und bekommt Unterstützung von Ivo Nitschke am Schlagwerk.

0: Um 17 Uhr geht's los. Der Eintritt ist frei.
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0: Es ist 8:45. Schönen guten Morgen, schönen Feiertag. Rund einen Monat vor Beginn der Fußball-Weltmeisterschaft lockern die USA ihre Visa-Bestimmungen. Und gleich alles, was heute wichtig ist, in unseren Nachrichten um 8:50.
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15: Mit Tina Warnowski. Guten Morgen. Die Rudolf-Weiß-Schule in Marienthal soll saniert werden. Das hat uns in diesen Tagen die Stadtverwaltung mitgeteilt. Jetzt sind Details veröffentlicht worden.
16: Der Stadtrat wird sich in 2 Wochen mit dem Thema befassen. In der Beschlussvorlage wird das Vorhaben ausführlich vorgestellt. Das Gebäude aus dem Jahr 1964 soll ab Sommer nächsten Jahres auf Vordermann gebracht werden. Bis auf den Ostflügel, der ehemalige Hort, wird abgerissen und durch einen neuen mit Einfeldsporthalle ersetzt. Bei den Gesamtkosten wird von 15,8 Millionen Euro ausgegangen. Die Stadt wird Fördermittel in Höhe von 8,7 Millionen beantragen. Gerd Friedrich, Nachrichtenredaktion.
15: In Oberplanitz sind auf einem Abschnitt der äußeren Zwickauer Straße nur 10 Kilometer pro Stunde erlaubt. Das sorgt bei Bürgern für Unverständnis. Das Tiefbauamt nannte als Grund groß

0: großflächige Schäden der Fahrbahnstruktur. Es könnten sonst Steine und Asphalt aufgewirbelt werden. Der Straßenabschnitt muss grundhaft instand gesetzt werden. An einer Beschlussvorlage wird bereits gearbeitet. Kaum verständlich, praxisfern und kostspielig, das sagt der Normenkontrollrat über das neue geplante Heizungsgesetz. Das hat das Bundeskabinett abgesegnet. Noch vor der Sommerpause soll es in den Bundestag. In der Bild sagte der Chef des Normenkontrollrats unter anderem, dass das Gesetz zusätzliche Bürokratie verursachen würde. Der Bundestag solle nachbessern. Mit dem neuen Gesetz soll es leichter werden, etwa neue Gasheizungen weiter einzubauen, nach und nach mit mehr klimafreundlichen Brennstoffen. Empfangen wurde er mit Sprechchören und Fähnchen. US-Präsident Trump ist in China. Er trifft sich heute mit Staatschef Xi. Tina Eck, mit dabei sind einige der mächtigsten Konzernchefs der USA. Warum das?
1: Ja, eine ganze Reihe an Tech-Milliardären ist mitgereist. Es zeigt einfach, dass es bei diesem Besuch vor allem um Wirtschaftsgespräche geht. Um Hightech-Deals und Handelsfragen, aber natürlich auch um den Iran-Krieg. Trump will China um Hilfe bitten, um die Straße von Hormuz freizukriegen.
0: Die evangelisch-lutherischen Kirchgemeinden von Zwickau wollten heute zur Himmelfahrt einen gemeinsamen Gottesdienst im Weißenborner Wald feiern. Doch das schlechte Wetter hat diesen Plan durchkreuzt. Stattdessen findet der Gottesdienst in der Moritzkirche statt. Beginn ist um 10.
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3: Wunderschönen guten Morgen. Wenn Sie heute losziehen, egal ob mit den Kumpels oder mit der Family, dann müssen Sie auf mehrere unterschiedliche Wetterabschnitte vorbereitet sein. Es gibt nämlich sonnige Momente, es gibt dichtere Wolken mit einzelnen Schauern und es gibt auch kurze Gewitter. Außerdem sehr windig, teilweise auch stürmisch, je nach Höhenlage. Dazu Höchsttemperaturen um 15 Grad. Morgen auch relativ viele Wolken, einzelne Schauer und Gewitter, dann bei Topwerten um 16 Grad. Guten Morgen auf die Straßen A4 Chemnitz Richtung Erfurt. Die Auffahrt Merane ist wegen Bergungsarbeiten gesperrt. A72 Zwickau Richtung Plauen zwischen Hartenstein und dem Rastplatz Niederkrienitz. Wanderbaustelle heute und morgen. Dann Stadtverkehr Dresden B173 Budapester Straße in Höhe Amonstraße stadteinwärts Vollsperrung. Und Blitze haben wir in Merane am Roten Berg stadteinwärts in der 30er-Zone, hat uns Helmut gemeldet. Dankeschön Helmut, schönen Männertag. Und wenn Sie mehr entdecken, bitte kostenlos anrufen 03x800 und die 4.
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3: Wir sind live an diesem Feiertag, an diesem Männertag, am Himmelfahrtstag und jede Stunde gewinnen Sie Tickets bei uns heute für die besten Live-Konzerte. Als nächstes gibt's Tickets für Moby. Sobald Sie Why Does My Heart Feel So Bad in voller Länge hören, ganz schnell, kostenlos anrufen und die Tickets abräumen. 08000 78 8000 ist die Nummer und dann sind Sie live dabei, wenn Moby bei den Filmnächten am Elbufer spielt. Guten Morgen.

0: Alle Farben und Baby Goodbye am Feiertag, am Männertag. 8:02 ist es.
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0: Es ist 11:11. Wunderschönen guten Morgen, ich bin Marcel Wenske, freue mich, dass Sie mit uns in diesen Feiertag starten und wir feiern heute mit Ihnen die ganz großen Stars live, denn wir machen Ticketfeiertag und laden Sie stündlich zu unvergesslichen Live-Konzerten Ihrer Lieblingsstars ein. Als nächstes geht's zu Moby. Der spielt am 11. August bei den Filmnächten am Elbufer in Dresden und Sie sind live dabei. Wenn Sie Why Does My Heart So Feel So Bad in voller Länge gleich hören, also möglicherweise gleich, dann rufen Sie ganz schnell kostenlos an 08000 78 8000. Ich will nicht zu viel verraten, aber es könnte gleich soweit sein.
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0: Diesem Himmelfahrtstag, am Männertag, das sorgt aber natürlich auch dafür, dass viel Bewegung am Himmel ist und die Wolken immer mal wieder Platz machen für die Sonne und dazwischen sind trotzdem immer wieder einzelne Schauer oder kurze Gewitter möglich. Das alles bei Höchsttemperaturen heute um die 15 Grad. Morgen der Freitag, der Brückentag bei einigen mit vielen Wolken, einzelnen Schauern und Gewittern ebenfalls. Also es geht erstmal so wechselhaft weiter. Die Höchsttemperaturen morgen 5 bis 16 Grad. Hallo auf die Straßen A4 Chemnitz Richtung Erfurt in der Auffahrt Merane Bergungsarbeiten. Die Auffahrt ist deswegen gesperrt. A72 Zwickau Richtung Plauen zwischen Hartenstein und dem Rastplatz Niederkrienitz. Eine Wanderbaustelle heute und morgen. Stadtverkehr Dresden B173 Budapester Straße in Höhe Ammonstraße stadteinwärts Vollsperrung und geblitzt wird in Merane am Roten Berg stadteinwärts in der 30er-Zone. Gute Fahrt für Sie. Wenn Sie was entdecken, Staus oder Blitzer sehen, dann bitte kostenlos anrufen bei uns. 03x800 und die 4. Dankeschön.
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0: Live und in Farbe. Sie lassen bitte Moby nicht aus den Augen bzw. aus den Ohren. Es könnte nämlich sein, dass er gleich läuft. Und wenn er läuft, dann rufen Sie kostenlos an und gewinnen die Tickets für sein Live-Konzert am 11. August bei den Dresdner Filmnächten am Elbufer. Why does my heart feel so bad? 08000 ist die Nummer und wir starten erstmal mit ATB und You're Not Alone. Wunderschöner 2000er Sound zum Start in diesen Männertag. 7 Minuten vor halb 10 ist es. Guten Morgen.
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0: Moby. Und Why Does My Heart Feel So Bad am Feiertag um 9:30 Uhr.
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0: Bevor wir loslegen, was wichtig ist vom Verkehrsdienst, A14 Dresden Richtung Leipzig an der Abfahrt Nossen Ost, Metallteile auf der Autobahn. Und jetzt gucken wir mal, wer es in unsere Ticketleitung geschafft hat. Und das ist in dem Moment Leitung 2, die da ausgewählt wurde. Und da müsste Anne drinstecken, ist das richtig?
2: Hallo Anne.
0: Einen wunderschönen guten Morgen, liebe Anne.
2: Guten Morgen.
0: Erstmal einen schönen Feiertag für dich. Es ist Männertag, es ist Himmelfahrtstag und wir machen Ticketfeiertag. Eben haben wir Moby gehört, spielt am 11. August bei den Filmnächten am Elbufer in Dresden. Und ich nehme an, du möchtest live dabei sein.
2: Auf alle Fälle, ja.
0: Warum? Weil du Moby cool findest, oder?
2: Ja, die erinnert mich ein bisschen an meine Jugend und von daher ist es immer ein schönes Rückkehren und da kann man einen schönen Abend genießen damit.
0: Ja, das war eine geile Zeit, ne? Die frühen 2000er und eben Moby gehört da unbedingt dazu und du kannst ihn live erleben. Herzlichen Glückwunsch.
2: Super, danke.
0: 11. August kannst du dir fett im Kalender anstreichen. Dresden, Filmnächte am Elbufer, Moby und du, ihr verbringt einen Abend gemeinsam. Herzlichen Glückwunsch.
2: Danke, danke.
0: Sehr gerne. Als nächstes gibt's Tickets übrigens für Purple Disco Machine. Da gibt's jetzt im Mai die Konzerte, alle ausverkauft im Zwinger in Dresden. Und die Tickets dafür gibt's, wenn Hypnotized in voller Länge zu hören ist, dann genauso machen wie Anne, kostenlos anrufen und gewinnen. War ganz easy, Anne, oder?
2: Auf alle Fälle, ja.
0: Okay, dann die wichtige Nummer 08000 78 8000 und dir einen wunderschönen Feiertag. Danke fürs Mitmachen.
2: Danke.
0: Ciao.

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Wir sind geboren, um zu leben und um den Eurovision Song Contest zu gucken. Am Samstagabend das große Finale live aus Wien. Für uns geht ja Sarah Engels an den Start mit Fire. I'm on fire, fire. Sie muss nicht durchs Halbfinale durch, sondern wir sind da als einer der Big Four gesetzt fürs Finale. Und heute Abend werden dann die anderen 10 Finalisten ermittelt im zweiten Halbfinale. 10 haben sich ja schon am Dienstagabend qualifiziert. Und wir hören jetzt eine Frau, die schon 2-mal gewonnen hat für Schweden, 2023 und 2012 nämlich. Und diesen Gewinnersong hören wir jetzt. Hier ist Loreen und Euphoria.

0: Minuten nach 9:45. Schönen guten Morgen am Feiertag. Mit einem Gottesdienst zu Christi Himmelfahrt beginnt in Würzburg der zweite Tag des Katholikentages. Und wir haben gleich alle Themen dieses Tages in unsere Nachrichten um 10:10.
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12: Mit Tina Bonowski. Guten Tag. HBK und Pleißenthal Klinik haben zum 1. Mai eine kinderärztliche Kooperation geschlossen. Ziel sei es, die Versorgung von Neugeborenen dauerhaft zu sichern, da kleinere Geburtskliniken zunehmend vor Herausforderungen stünden, teilte das HBK mit. Demnach können Frauen weiterhin wohnortnah in Werdau entbinden und zugleich auf die Expertise spezialisierter Kinderärzte vertrauen. Die Geburtshilfe in Werdau konzentriert sich nun auf risikoarme Schwangerschaften. Ein Routineantrag über Schlachtgebühren hat den Sächsischen Landtag in eine politische Grundsatzdebatte gestürzt. Die Grünen haben unbeabsichtigt eine Abstimmung mit den Stimmen von AfD und BSW gewonnen.
13: Die Ökopartei hatte beantragt, kleine Schlachtbetriebe bei den Gebühren für Fleischuntersuchungen zu entlasten. Diese seien gegenüber Großbetrieben übermäßig belastet. Die schwarz-rote Koalition, die in Sachsen keine eigene Mehrheit hat, stimmte dagegen. AfD und BSW stimmten zu und verhalfen dem Antrag damit zur Mehrheit. Die AfD-Fraktion

0: feierte den Vorgang als politischen Coup. Die Brandmauer sei damit gefallen, hieß es. Stella Stürmer, Nachrichtenredaktion.
1: Das Bundeskabinett hatte ja die Reform der gesetzlichen Krankenkassen auf den Weg gebracht. Diskutiert wird trotzdem weiter darüber. Zuletzt hatte Ärztepräsident Reinhardt davor gewarnt, die Reform, wie er sagt, durchs Parlament durchzudrücken. Jetzt reagiert der Kassenchef. Jan-Henne Reitze berichtet.
2: Auch wenn Druck von allen Seiten kommt, die Bundesregierung muss die Reform durchziehen, so der Chef des GKV-Spitzenverbands Blatt sagt, aufgeschoben worden seien nötige Änderungen schon viel zu lange. Der Ärzteverband kritisiert unter anderem, dass die Pläne unbezahlte Mehrarbeit für Ärzte bedeuten würden und fordert mehr Steuergeld für das Gesundheitssystem.
1: Die Handelskette Lidl ruft wegen Salmonellengefahr eine bestimmte Packung Schokoladenstreusel zurück. Es geht um Belbake Schokoladenstreusel in der 400-Gramm-Packung, die in mehreren Bundesländern in den Läden war. Genaue Infos zu den betroffenen Chargen gibt es auf der Seite lebensmittelwarnung.de. Nach dem Erfolg im vergangenen Jahr, als die lange stillgelegte Bahnstrecke im Muldental erstmals nach 23 Jahren befahren wurde, werden heute zum Männertag wieder Fahrten angeboten. Vom Behelfsbahnsteig in Reinholzhain geht es über Remse und Waldenburg nach Wolkenburg.
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5: Es gibt einige sonnige Momente heute, dazwischen aber auch Abschnitte mit dichten Wolken und einzelnen Schauern. Teilweise kann auch ein Gewitter mit dabei sein und es weht ein kräftiger Wind. Im Erzgebirge sind da sogar stürmische Böen möglich. Die Temperaturen heute zwischen 4 und 15 Grad. Morgen auch ein eher wechselhafter Freitag. Es wird größtenteils wolkig sein, wenig Sonne, immer wieder auch Morgenschauer und Gewitter bei Höchsttemperaturen von 5 bis 16 Grad. Hallo auf die Straßen A9 Leipzig-Nürnberg zwischen Eisenberg und Bad Klosterlausnitz in beiden Richtungen eine Person auf der Standspur. Vorsicht. A13 Dresden Richtung Berlin zwischen Große Räschen und Bronco Gegenstände auf der Autobahn. Dort ist die rechte Spur blockiert. A14 Dresden Richtung Leipzig an der Abfahrt Nossen-Ost Metallteile auf der Autobahn. A72 Zwickau Richtung Plauen zwischen Hartenstein und dem Rastplatz Niederkrienitz, eine Wanderbaustelle. Und Stadtverkehr Dresden B173 Budapester Straße in Höhe Ammonstraße statt einwärts Vollsperrung. Blitze haben wir aktuell in Merane am Roten Berg statt einwärts in der 30er-Zone. Sollte Ihnen mehr auffallen unterwegs an Staus oder Blitzern, dann bitte kostenlos anrufen bei uns 03x800 und die 4 oder gern über WhatsApp Bescheid geben. Die Nummer steht auf unserer Website.
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5: Live und in Farbe. Schönen Männertag, schönen Himmelfahrtstag, schönen Ticket-Feiertag mit uns. Sie gewinnen jede Stunde Tickets für krasse Konzerthighlights diesen Sommer bei uns im schönsten Freistaat der Welt. Sie rufen einfach an, wenn Sie Ihren Lieblingsstar hören. Als nächstes gibt's die Tickets für Purple Disco Machine. Die Konzerte im Dresdner Zwinger werden ja mit Spannung erwartet, sind Ende Mai schon dran. Und wenn Sie live dabei sein wollen, dann rufen Sie gleich kostenlos an, sobald Hypnotized zusammen mit Sophie and the Giants in voller Länge läuft. 08000 788000 ist die Nummer und dann sind Sie live bei Purple Disco Machine dabei. Jetzt wünschen wir Ihnen einen schönen Feiertag. Guten Morgen.

0: Purple Disco Machine und Sophie and the Giants mit Hypnotized am Feiertag um 9:05.
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0: Eben, es ist nicht irgendein Feiertag, es ist nicht nur Männertag oder Himmelfahrtstag, sondern es ist bei uns Ticketfeiertag. Jede Stunde gibt es sensationelle Konzerttickets zu gewinnen. Und wir haben eben Purple Disco Machine gehört und wir hören mal, wer denn jetzt hier live bei uns im Studio in der Ticketleitung Nummer 3 landet. Das ist Mike. Einen wunderschönen guten Morgen, lieber Mike.
2: Hallo Marcel, guten Morgen.
0: Hi, herzlich willkommen live im Studio. Erstmal herzlichen Glückwunsch zum Männertag, lieber Mike.
2: Ach, vielen, vielen Dank.
0: Sehr gerne. Was steht denn Schönes an bei dir heute? Habt ihr irgendwas Besonderes geplant?
2: Also erstmal haben die Kinder mich schön überrascht.
0: Ah, mit was?
2: Mit einem Frühstück, einem netten Brief. Ach, wie toll, cool. Ich doch tatsächlich bin, was man ja immer nicht glaubt.
0: Ach, schön.
2: Ja, habe ich mich sehr gefreut.
0: Das glaube ich dir.
2: Und dann geht es nachher noch ein bisschen in Kurzurlaub.
0: So übers verlängerte Wochenende.
2: Genau.
0: Auch schön. Und eben, du hast den Titel Bester Papa der Welt dann heute schon gewonnen, offensichtlich?
2: Ja, auf jeden Fall.
0: Ja, aber du möchtest noch was gewinnen. Was denn?
2: Ja, gerne Tickets für Purple Disco Machine.
0: Da stehen 4 sensationelle Konzerte an im Mai im Innenhof des Dresdner Zwingers. Und für den 24. Mai habe ich jetzt Tickets für dich. Herzlichen Glückwunsch.
2: Ja. Vielen, vielen Dank.
0: Mike, also nicht nur bester Papa der Welt, sondern offensichtlich auch noch Ticketgewinner für Purple Disco Machine. Herzlichen Glückwunsch und einen wunderschönen

0: Tag heute.
1: Danke.
0: Ebenso. Danke fürs Mitmachen. Ciao. Und die nächsten Tickets gibt's für Amy McDonald. Auch die macht in diesem Sommer Station im schönsten Freistaat der Welt. Und sobald This is the Life in voller Länge läuft, ganz schnell kostenlos anrufen bei uns und die nächsten Tickets gewinnen.

0: Wir haben es 11:11. Radio Zwickau. Hier ist das Lieblingsradio am Feiertag. Ich bin Marcel Wenzke, freue mich, dass Sie dabei sind. Schönen Vatertag, Männertag und Vatertag zusammen ist dann der Vätertag. Also schönen Männertag, schönen Vatertag, schönen Himmelfahrtstag, schönen Ticketfeiertag mit uns. Als nächstes gibt's Tickets für Amy McDonald's. Die behalten Sie bitte im Auge. Ansonsten machen wir erstmal weiter mit Pink, You and Your Hand. Und Taylor Swift kommt auch gleich. Opalite, die 80er mit Michael Jackson auch. Das sind dann die nächsten drei gleich nach einem frischen Wetter- und Straßenupdate. Bleiben Sie bitte dabei.
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3: Das ist nicht das Mega-Feiertagswetter heute, aber es ist auch gar nicht so schlecht. Es sind auch sonnige Momente dabei.

0: Wind, der im Erzgebirge sogar sehr stürmisch sein kann. Die Höchsttemperaturen heute um 15 Grad. Morgen, der Freitag, ist bei einigen Brückentag. Auch morgen werden viele Wolken am Start sein. Einzelne Schauer und Gewitter inklusive. Höchsttemperaturen morgen um die 16 Grad. Und das Wochenende sieht Stand heute auch wechselhaft aus mit einzelnen Schauern bei ähnlichen Temperaturen. Hallo auf die Straßen A15 Cottbus Richtung Dreieck Spreewald zwischen Boblitz und dem Dreieck Spreewald. Ein toter Fuchs auf der Autobahn, Vorsicht. Dann haben wir die A72 Zwickau Richtung Plauen zwischen Hartenstein und dem Rastplatz Niederkrienitz. Eine Wanderbaustelle heute und morgen. Stadtverkehr Dresden B173 Budapester Straße in Höhe Ammon Straße stadteinwärts. Vollsperrung und geblitzt wird in Merane am Roten Berg stadteinwärts in der 30er Zone. Wenn Sie noch was sehen, dann bitte kostenlos anrufen 03x800 und die 4 oder gern über WhatsApp melden. Die Nummer steht im Netz bei uns.
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0: Wir sind live und wir feiern mit Ihnen heute die ganz großen Stars live, denn wir laden Sie stündlich zu unvergesslichen Live-Konzerten Ihrer Lieblingsstars ein. Als nächstes gibt's Tickets für Amy McDonald. Wenn Sie die in voller Länge hören, ganz schnell kostenlos anrufen und gewinnen. Jetzt hören wir erstmal Pink und You and Your Hand um 7 Minuten vor 10:30. Schönen Wendertag, hi, hi.
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0: Für Harry Styles läuft's ja gerade so richtig. Er hat gerade das neue Video zu Dance No More zu seinem neuen Album veröffentlicht. Und für nächstes Jahr sind unter anderem 5 Konzerte in Berlin geplant auf dem Tempelhofer Feld. Und Harry Styles ist auch gleich bei uns dabei. Sign of the Times als nächstes.
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4: Tina Ruhland, ja.
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2: Die Uschi.
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3: Freiwillig?
4: Freiwillig.
3: Okay. Wir haben so gelacht. Waren Leute mit Fukuhila oder mit dem Manta wirklich da? Oder
4: richtig,
3: was war das?
4: Richtig mit dem Manta, also ganz viele Mantas,
2: ja.
4: Und auch so richtig mit Fuchsschwanz.
2: Mit Fuchsschwanz,
4: und,
2: ja,
4: und die Typen mit diesen Stiefeln und ach, also
2: herrlich,
4: wirklich auch
2: herrlich,
4: stilgemäß
2: herrlich.
4: Gekleidet.
2: Ach, großartig.
4: Es war richtig witzig.
2: Ja, ja,
4: also, das war toll.
3: Dass man sich irgendwie so anzieht, das verstehe ich ja noch, aber wo haben die alle die Autos her?
2: Warte, gebraucht? Warte, ich guck mal.
4: Mantas kannst du kaufen.
2: 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Oh, hier, guck mal. 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
4: Hm.
2: Es gibt aber noch neuere hier.
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2: Ah, nee, hier, 83, 15,9.
4: Wollte gerade sagen, so 15, wenn er ein bisschen schick ist.
2: Ah, hier, Opel Manta A, 75, aber das ist ja fast schon Oldtimer. 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
4: 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Seht
3: ihr? 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
2: Gut, sehr schön. Gibt's einen Manta als Cabrio eigentlich?
3: Wenn der Fahrer die Brücke unterschätzt hat. 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

0: Es ist 11:02 an diesem Feiertag. Wir informieren Sie gleich über alles, was wichtig ist heute. Und dann machen wir musikalisch auch mit unserem Ticket-Feiertag weiter. Es gibt jede Stunde Tickets für die besten Live-Konzerte zu gewinnen. Als nächstes für Amy MacDonald.
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1: Vergangenen Samstag Platz 5, Huntrix, die 4, Bebe Rexha. Die 3 war Ray. 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
1: Mit Tina Bornowski. Guten Tag. Zur Sanierung der Rudolf-Weiß-Schule in Marienthal sind jetzt Details veröffentlicht worden. Nach den Unterlagen für den nächsten Stadtrat soll das Bauvorhaben im Sommer nächsten Jahres beginnen, 2 Jahre dauern und 15,8 Millionen Euro kosten. Die Stadt wird Fördermittel in Höhe von 8,7 Millionen Euro beantragen. Das Gebäude wird größtenteils saniert, der frühere Hort allerdings abgerissen und ersetzt durch einen Neubau mit Sporthalle. In Oberplanitz sorgt ein Tempolimit für Gesprächsstoff. Gerd Friedrich berichtet.
2: Auf der äußeren Zwickauer Straße sind oberhalb vom Planitzer Markt nur 10 km/h erlaubt, wegen Straßenschäden. Einer unserer Hörer fragt sich, wie er geschrieben hat, ob das angemessen und praktikabel ist. Das Tiefbauamt erklärte uns, dass 30 km/h nicht ausreichen, weil es sich um großflächige Schäden der Fahrbahnstruktur handelt. Es könnten Steine und Asphaltteile aufgewirbelt werden. Der Straßenabschnitt muss also grundhaft instand gesetzt werden. Eine Beschlussvorlage ist dazu bereits in Arbeit.
1: In der Schweiz wird eine 26-jährige Frau aus Chemnitz vermisst. Wie die Kantonspolizei Bern mitteilte, wollte die deutsche Studentin Abra bin Ramadan am 2. Mai zu einer Bergwanderung aufbrechen. Nach bisherigen Erkenntnissen der Ermittler bestieg sie gegen 9.30 Uhr in Bern einen Zug nach Interlaken und wurde letztmals während der Fahrt auf Höhe Spiez gesehen. Seitdem fehlt jede Spur von ihr. In der Koalition wird ja gerade um viele Themen extrem gerungen. Die frühere Bundeskanzlerin Merkel hat dem Magazin Focus gesagt, die

0: Menschen sollten die Leistungen der Regierung fair bewerten. Ronny Thorau berichtet.
1: Mit Maß und Mitte. So sollten die Bürger gerade auch bewerten, was die Regierung schon geschafft habe. Zu einzelnen Maßnahmen äußerte sich Merkel zwar nicht, warb aber um Verständnis. Die Regierung arbeite gerade unter wirklich schwierigen äußeren Bedingungen, etwa die Kriege in der Ukraine und im Iran. Merkel will offenbar auch selber etwas tun, um die unter Druck stehende Demokratie in Deutschland zu stärken. Sie denke über ein Stipendium für junge Leute nach.
0: Weltweit wurde im vergangenen Jahr so wenig Wein getrunken wie seit fast 70 Jahren nicht. Laut der Internationalen Organisation für Rebe und Wein waren es 208 Millionen Hektoliter. Auch in Deutschland wurde weniger Wein getrunken. Ein Grund sei unter anderem, dass die Produktion und damit der Wein teurer geworden sind.
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4: Das ist ein sehr windiger Feiertag heute. In den höheren Lagen im Erzgebirge sind sogar stürmische Böen möglich. Dazu gibt es relativ viele Wolken, immer wieder mit einzelnen Schauern oder kurzen Gewittern. Es gibt allerdings auch sonnige Abschnitte. Die Höchsttemperaturen dazu heute so um 15 Grad. Morgen ein wechselhafter Freitag mit einzelnen Schauern und Gewittern bei um die 16 Grad maximal. Und das Wochenende sieht ähnlich aus. Hallo auf die Straßen, wir haben die A14 Leipzig Richtung Halle zwischen Kleinpösner und Leipzig Ost. Ein Unfall mit Verletzten, dort ist der Rettungshubschrauber im Einsatz. Die Autobahn ist Richtung Halle aktuell voll gesperrt. Bitte eine Rettungsgasse unbedingt bilden und vorsichtig an das Stauende ranfahren. Die letzte freie Abfahrt ist Kleinpösner. A15 Cottbus Richtung Dreieck Spreewald zwischen Boblitz und dem Dreieck Spreewald. Ein toter Fuchs auf der Autobahn, Vorsicht. B87 Markranstädt Leipziger Straße zwischen Karlstraße und an der Renne. In beiden Richtungen eine Ölspur. Vorsicht auf der B101 in Meißen im Schottenbergtunnel. In beiden Richtungen Personen auf der Fahrbahn. Und wir haben Blitzer, die stehen in Dresden. Das sind alles Superblitzer. Grundstraße stadtauswärts, Fetscherstraße in Höhe Uniklinik Richtung stadteinwärts, Schlüterstraße stadteinwärts, hat uns alle Holger gemeldet. Dankeschön, Holger, dir einen schönen Männertag. Gute Fahrt für Sie. Und wenn Sie was sehen unterwegs, bitte kostenlos anrufen 03x800 und die 4 oder gerne über WhatsApp Bescheid sagen. Die Nummer steht im Netz bei uns.
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4: Live und in Farbe. Wir machen diesen Himmelfahrtstag zum Ticketfeiertag. Es gibt jede Stunde unfassbar krasse Konzerttickets für die schönsten Live-Konzerte diesen Sommer hier bei uns. Als nächstes warten die Tickets für Amy McDonald auf Sie. Die ist in der Jungen Garde in Dresden live zu erleben und Sie sind auf unsere Kosten dabei, sobald Sie This is the Life in voller Länge hören. Ganz schnell kostenlos anrufen und gewinnen. Jetzt starten wir mit Two Colors, Safri Duo und Christa Zerandi um 5 Minuten vorm 11. Schönen Feiertag, hi, hi.
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Ray und Where is my husband? Hier ist das offizielle Feiertagsradio am 14. Mai, am Himmelfahrtstag, am Männertag, am Vatertag. Ein Tag leider auch mit einem sehr negativen Aspekt, denn jedes Jahr im Mai zeigt die Unfallstatistik denselben Ausschlag. Am Männertag verdreifacht sich die Zahl der Alkoholunfälle auf deutschen Straßen. Der Himmelfahrtstag bleibt damit trauriger Spitzenreiter im Kalender. Wie der Deutsche Verkehrssicherheitsrat mitteilt, gab es 2025 am Männertag 284 Unfälle unter Alkoholeinfluss. An normalen Tagen sind es in der Regel so zwischen 60 und 90 pro Tag, an Wochenenden auch mal mehr als 100. Der Männertag ist allerdings damit jedes Jahr der unrühmliche Spitzenreiter. 2019 waren es 263 Alkoholunfälle am Männertag, 2020 waren es 319, 2023 sogar 340. Im vergangenen Jahr waren es damit zwar ein paar weniger, aber die Größenordnung bleibt immer ungefähr gleich. Stefan Grieger, der Hauptgeschäftsführer des Deutschen Verkehrssicherheitsrats, sagt, Verkehrssicherheit braucht klare Regeln und verständlich ist nur eine einzige, kein Alkohol am Steuer oder auf dem Fahrrad, weder an Himmelfahrt noch an einem anderen Tag des Jahres. Denn am Ende jedes Tages zählt nicht, wie ausgelassen wir gefeiert und getrunken haben, sondern dass wir alle unversehrt nach Hause zurückkehren. Also machen Sie heute bitte besonders vorsichtig, damit alle heute wieder eben gut und sicher nach Hause kommen.

0: Dark Ember um 11:30. Radio Zwickau. Schön, dass Sie mit dabei sind an diesem Feiertag, am Himmelfahrtstag, am Männertag. Aber es ist noch ein ganz besonderer Feiertag heute, oder?
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0: Stimmt, wir verschenken jede Stunde Tickets für sensationelle Konzerthighlights hier bei uns. Als nächstes geht's um diese Frau. Amy McDonald ist im August in Dresden in der Jungen Garde zu Gast. Open Air, und Sie sind live dabei. Sobald Sie diese Nummer komplett hören, rufen Sie ganz schnell kostenlos an und gewinnen die Tickets 08000 78 8000. Und es könnte sein, dass es nicht mehr lange dauert.
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0: Heute Nachmittag können wir

Uns mal auf sonnige Abschnitte freuen. Dazwischen sind auch immer wieder dichtere Wolken am Start, die für einzelne Schauer und Gewitter sorgen können. Außerdem sehr windig. In den höheren Lagen im Erzgebirge können auch stürmische Böen dabei sein. Höchsttemperaturen dazu heute Nachmittag um die 15 Grad. Morgen der Freitag mit relativ vielen Wolken ebenfalls. Einzelne Schauer und Gewitter sind auch morgen möglich. Die Höchsttemperaturen 5 bis 16 Grad. Hallo, auf die Straßen A13 Dresden Richtung Berlin zwischen Bronco und Karlau. 1 km

0: vorsichtig an das Stauende ranfahren. Letzte freie Abfahrt ist Kleinpösner. Außerdem A14 Leipzig Richtung Halle zwischen Gröbers und Halle Ost. Ein Unfall auf der Standspur. Dort aktuell 1 Kilometer Stau. A72 Zwickau Richtung Plauen zwischen Hartenstein und dem Rastplatz Niederkrienitz. Eine Wanderbaustelle. Dann B87 Mackranstädt Leipziger Straße zwischen Karlstraße und an der Renne in beiden Richtungen eine Ölspur. B101 Meißen im Schottenbergtunnel in beiden Richtungen Personen auf der Fahrbahn. Vorsicht. Und Blitze haben wir in Dresden auf der Grundstraße stadtauswärts, dann Fetscherstraße in Höhe Uniklinik stadteinwärts und Schlüterstraße ebenfalls stadteinwärts. Das ist jeweils
1: der Superblitzer.
0: So sieht's aus. Wenn Sie mehr entdecken, Staus, Blitzer, Superblitzer, dann bitte kostenlos anrufen bei uns 03x800 und die 4 oder gern über WhatsApp melden. Die Nummer steht im Netz bei uns.
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0: Wir sind live am Himmelfahrtstag, am Männertag, haben nachher zum Beispiel gleich noch Tickets für Max Giesinger dabei, die Sie gewinnen können. Als nächstes geht's aber erstmal um Tickets für Amy McDonald Open Air diesen Sommer bei uns. Haben Sie also ein Auge drauf und rufen Sie kostenlos an, sobald This is the Life in voller Länge bei uns läuft. Jetzt hören wir erstmal Kings of Leon und Sex on Fire um genau 6 Minuten vor 11:30. Schönen Feiertag, hi hi.
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0: Amy MacDonald und This is the Life am Männertag, am Himmelfahrtstag um 11:35.
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0: Jede Stunde gibt unvergessliche Konzerthighlights bei uns zu gewinnen. Amy MacDonald wird am 21. August in der Jungen Garde in Dresden zu Gast sein. Und mal gucken, wer mit dabei sein möchte. Wir haben die Ticketleitung Nummer 2, die in diesem Moment ausgewählt wurde. Und da müsste Enrico drin sein. Ist das richtig?
2: Oh, hi. Ja.
0: Hi, herzlich willkommen live im Studio. Erstmal natürlich herzlichen Glückwunsch zum Männertag.
2: Danke.
0: Wie sieht der aus bei dir heute? Was hast du Schönes geplant?
2: Ah, nee, eigentlich nichts weiter geplant. Der Junge ist unterwegs und ein bisschen Haushalt ist immer zu tun. Deswegen, ja, ein bisschen entspannt zu Hause.
0: Also ein ganz gechillter Feiertag, nicht mit dem Bollerwagen mit den Kumpels unterwegs oder sowas?
2: Nee, das nicht. Dafür wollen wir gestern eindringen.
0: Sehr schön. Und warum rufst du eigentlich an?
2: Ja, ich habe gehört, dass es heute Feiertagstickets gibt für das Konzert von Amy MacDonald.
0: Und da willst du dabei sein am 21. August in der Jungen Garde?
2: Ja, das wäre cool.
0: Und genau das bist du.
2: Ja.
0: Herzlichen Glückwunsch. Ihr könnt euch einen schönen Abend zusammen machen, du und Amy MacDonald am 21. August. Herzlichen Glückwunsch.
2: Cool. Ganz, ganz, ganz lieben Dank.
0: Und sehr gerne. Und einen wunderschönen Tag heute, Enrico. Danke fürs Mitmachen.
2: Danke.
0: Ciao. Und die nächsten Tickets liegen schon bereit. Die gibt's gleich für Max Giesinger. Wenn 80 Millionen in voller Länge läuft, genauso machen, ganz schnell kostenlos anrufen und die nächsten Tickets bei uns gewinnen.

0: Weltweit wurde im vergangenen Jahr so wenig Wein getrunken wie seit fast 70 Jahren nicht. Laut der Internationalen Organisation für Rebe und Wein waren es 208 Millionen Hektoliter. Und alles Wichtige von hier aus Deutschland und der Welt gleich in unseren Nachrichten um 10 vor 12.
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8: Mit Tina Warnowski. Guten Tag. Kurioser Einsatz für die Feuerwehr in Kallenberg. Die Kameraden wurden gestern Nachmittag in den Ortsteil Falken gerufen, weil ein Auto im Bach gelandet war. Wie unser Reporter vor Ort berichtet, hatte der Fahrer den Skoda an der Hohensteiner Straße abgestellt, aber die Handbremse nicht angezogen. Der Wagen rollte los und fuhr geradewegs in den Langenberger Bach. Verletzt wurde zum Glück niemand. Die Schadenshöhe ist noch unklar. HBK und Pleißenthal Klinik haben zum 1. Mai eine kinderärztliche Kooperation geschlossen. Ziel sei es, die Versorgung von Neugeborenen dauerhaft zu sichern, da kleinere Geburtskliniken zunehmend vor Herausforderungen stünden, teilte das HBK mit. Demnach können Frauen weiterhin wohnortnah in Werdau entbinden und zugleich auf die Expertise spezialisierter Kinderärzte vertrauen. Junge Menschen in Sachsen, Sachsen-Anhalt und Thüringen sehen im Klimawandel vor allem eine Bedrohung für ihre Gesundheit. Das zeigt die aktuelle sogenannte Sinus-Jugendstudie, die von der Krankenkasse Barmer in Auftrag gegeben wurde.
9: Demnach befürchten 43% der befragten 14- bis 17-Jährigen negative Auswirkungen des Klimawandels auf ihre eigene Gesundheit. Die allgemeine Angst vor dem Klimawandel ist dagegen im Vergleich zu 2021 leicht zurückgegangen. Um das Klima zu schützen, würden 84% der Jugendlichen häufiger Bus und Bahn nutzen. Zudem sind 74% bereit, sich seltener ein neues Smartphone zu kaufen. Gunnar Tichy, Nachrichtenredaktion.
8: Erst warme Worte, dann gleich ein heikles Thema. Beim Besuch von US-Präsident Trump in China hat Staatschef Xi vor einem Konflikt um Taiwan gewarnt. China beansprucht Taiwan für sich, die USA beliefern den Inselstaat mit Waffen. Die beiden dominanten deutschen Frauenfußballteams der vergangenen Jahre treffen im DFB-Pokalfinale aufeinander. In Köln kommt es heute 16 Uhr zum Endspiel zwischen dem VfL Wolfsburg und dem FC Bayern München. Moritz Einzel berichtet.
10: In der Liga haben die Münchnerinnen 16 Punkte Vorsprung auf den VfL und sind natürlich deutscher Meister. Doch in einem Spiel kann alles passieren und die Wölfinnen können DFB-Pokal. Nicht umsonst haben sie den Wettbewerb bis 2024 10-mal in Folge gewonnen. Und Wolfsburgs Ikone Alexandra Popp will sich jetzt nochmal mit dem Titel nach Dortmund verabschieden.
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0: Heute Nachmittag sind einige sonnige Abschnitte dabei. Insgesamt kommen wir sogar auf 4 bis 8 Sonnen.

0: Sonnenstunden heute, also deutlich mehr als erwartet. Allerdings sind auch dichtere Wolken mit am Start, die immer wieder für einzelne Schauer und Gewitter sorgen können. Es ist außerdem sehr windig heute, teilweise stürmisch, vor allem in den höheren Lagen im Erzgebirge. Morgen, der Freitag, bei einigen Brückentag, wird auch eher wechselhaft sein. Wolkig mit einzelnen Schauern und Gewittern, wenig Sonne, bei Höchsttemperaturen um die 16 Grad. Das Wochenende stand heute auch mit ab und zu Schauer bei bis zu 15 Grad. Hallo auf die Straßen A9 Nürnberg Richtung Berlin zwischen Leipzig West und Großkugel. Ein PKW hat auf der Autobahn Vorsicht. A13 Dresden Richtung Berlin zwischen Bronco und Karlau 2 Kilometer Stau. A14 Leipzig Richtung Halle zwischen Kleinpösner und Leipzig Ost ein Unfall mit Verletzten. Dort ist der Rettungshubschrauber im Einsatz. Es ist nur eine Spur frei. Bitte eine Rettungsgasse bilden. Vorsichtig an das Stauende ranfahren. Letzte freie Abfahrt ist Kleinpösner. Außerdem A14 Leipzig Richtung Halle zwischen Gröbers und Halle Ost. Vorsicht, Fahrradfahrer auf der Autobahn. Polizei ist benachrichtigt. A72 Chemnitz Richtung Zwickau zwischen Chemnitz-Röhrsdorf und dem Kreuz Chemnitz. Defektes Auto dort auf der Standspur und Vorsicht, ein PKW-Rad auf der Autobahn. Die 87 Markranstädt Leipziger Straße zwischen Karlstraße und an der Renne in beiden Richtungen eine Ölspur. Und Blitze haben wir in Dresden, Grundstraße stadtauswärts, Fetscherstraße stadteinwärts und Schlüterstraße stadteinwärts jeweils.
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0: Und wenn Sie mehr entdecken, bitte kostenlos anrufen 03x800 und die 4. Dankeschön und gute Fahrt für Sie.
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0: Live und in Farbe. Wir feiern heute Ihre Lieblingsstars live. Sie gewinnen jede Stunde Tickets für sensationelle Konzerthighlights. Einfach anrufen, wenn Sie Ihren Lieblingsstar hören und die Konzerttickets gewinnen. Als nächstes achten Sie bitte auf Max Giesinger. Sobald Sie 80 Millionen in voller Länge hören, können Sie Ihre Konzerttickets für Max Giesinger klar machen. Da können Sie sich auch aussuchen, wo Sie hingehen wollen. Entweder Wasserschloss Klaffenbach oder Görlitz Landskronbrauerei. Max Giesinger live, Sie sind dabei. 08000788000 ist die Nummer, die Sie brauchen. Sobald 80 Millionen in voller Länge zu hören ist, das ist unser Ticketfeiertag heute. Wir starten erstmal mit Cyril und Stumbling In. Und es ist genau 5 Minuten vor um 12 Uhr.
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1: Schön, dass Sie uns gefunden haben. Max Giesinger und 80 Millionen um 5 Minuten nach um 12.
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1: Was für ein schöner Feiertag mit Konzert-Highlights. Jede Stunde, die Sie gewinnen können. Wir gucken mal, wen wir als nächstes glücklich machen können. Und wir haben Ticketleitung Nummer 1, die ausgewählt wurde, und begrüßen Johannes live im Studio.
3: Ja, hallo.
1: Ja, hallöchen, lieber Johannes. Herzlich willkommen.
3: Dankeschön.
1: Erstmal herzlichen Glückwunsch zum Männertag, zum Vatertag natürlich,
3: ja,
1: heute.
3: Danke.
1: Was steht da an heute? Wie sieht der Männertag aus? Was habt ihr geplant?
3: Naja, heute mal gehöre ich mal zu der arbeitenden Fraktion.
1: Okay.
3: Und meine Frau hat Frühdienst, wir wechseln uns heute ein bisschen ab und jetzt mache ich gerade noch Mittagessen für die Kinder und dann geht's los. Aber ich arbeite in einer Wohneinrichtung und wir machen es heute auch ein bisschen gemütlich. Wir werden ein bisschen den Grill anschmeißen und ich denke mal, da kriegt man den Tag auch ganz gut rum.
1: Das hört sich ja sehr cool an. An dieser Stelle können wir ja alle mal grüßen, die heute auch arbeiten müssen. Das sind ja so viele eben, ne? Du bist dabei, wir sind dabei.
3: Genau.
1: Ganz viele Straßenbahnen, Busfahrer, Krankenhaus, Pflegedienst und so weiter und so fort. Deswegen Grüße gehen raus an die Alltagshelden heute am Feiertag. Aber du rufst aus einem ganz anderen Grund an.
3: Ja, ich habe Max Giesinger gehört und ich dachte, ja, den kann man sich gerne mal live anhören.
1: Du möchtest die Tickets für Max Giesinger live gewinnen und genau das passiert in diesem Moment. Herzlichen Glückwunsch.
3: Super, das freue ich mich.
1: Sehr gerne. Johannes, du kannst dir noch aussuchen gleich, wohin es gehen soll. Sind mehrere Termine, da reden wir gleich in Ruhe drüber. Erstmal herzlichen Glückwunsch, viel Spaß bei der Arbeit trotzdem und einen wunderschönen Feiertag heute.
3: Danke, das wünsche ich auch.
1: Danke dir, ciao. Und wir gucken gleich mal, was denn die nächsten Tickets sind. Die gibt es nämlich für Alvaro Soler. Das bringt ja gleich ein bisschen Sommer-Vibes mit rein an diesem Männertag heute. Solo Parati, wenn die Nummer in voller Länge läuft, auch gleich kostenlose anrufen und die nächsten Konzerttickets gewinnen. 08000 7 88000 ist die Nummer. Als nächstes geht's für Sie live zu Alvaro Soler.

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0: Das sind die 2000er mit Natasha Bedingfield und Unwritten. Schönen Feiertag, 11 Minuten vor halb eins. 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Am Dienstagabend fand in Wien ja das erste ESC-Halbfinale statt und auch die gesetzte deutsche Sarah Engels konnte dort schon einmal ihren Song Fire präsentieren. Ein Halbfinale, das man nicht verlieren kann, da waren die Bayern bestimmt ganz neidisch. 10 Länder haben beim ersten Halbfinale die begehrten Finaltickets gezogen. Die nächsten 10 werden heute Abend ermittelt beim zweiten Halbfinale und dann Samstag großes Finale. Und Sie verlieren bitte nicht Alvaro Soler aus den Augen. Da gibt's die nächsten Konzerttickets nämlich für Sie zu gewinnen, sobald Sie Solo-Paratie in voller Länge bei uns hören. Anrufen und gewinnen.
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3: Heute Nachmittag mal sonnige Abschnitte, mal dichte Wolken mit Schauern und Gewittern. Außerdem bläst uns heute ein kräftiger Wind um die Nase. Teilweise ist er stürmisch, vor allem im Erzgebirge. Die Höchsttemperaturen heute um die 15 Grad. Morgen der Freitag, da haben wir einige Brückentags, wird auch eher wechselhaft aussehen. Viele Wolken, einzelne Schauer und Gewitter bei bis zu 16 Grad. Allerdings ist auch morgen ein bisschen Sonne mit dabei. Hallo auf die Straßen, eine Menge los. A9 Nürnberg Richtung Berlin, zwischen Leipzig West und Großkugel, ein Pkw-Rad auf der Autobahn, Vorsicht. A13 Dresden Richtung Berlin, zwischen Bronco und Karlau, 2 Kilometer Stau plus 11 Minuten. A14 Leipzig Richtung Halle, zwischen Kleinpösner und Leipzig Ost, ein Unfall mit Verletzten. Dort ist der Rettungshubschrauber im Einsatz, es ist nur eine Spur frei. Bitte unbedingt eine Rettungsgasse bilden und vorsichtig an das Stauende ranfahren. Letzte freie Abfahrt ist Kleinpösner. A72 Chemnitz Richtung Zwickau, zwischen Chemnitz-Rösdorf und dem Kreuz Chemnitz, defektes Auto auf der Standspur und Vorsicht, dort auch ein Pkw-Rad auf der Autobahn. Dann haben wir noch eine Meldung von der B115, Görlitz Richtung Forst, zwischen Rietschen und Weißkeisel, Stop and Go aktuell, plus 10 Minuten. Und Blitze haben wir in Dresden, Grundstraße stadtauswärts, Fetscherstraße in Höher Uniklinik stadteinwärts und Schlüterstraße stadteinwärts, jeweils der Superblitzer. Gute und sichere Fahrt für Sie. Wenn Sie noch was entdecken sollten, dann bitte kostenlos anrufen. 03x800 und die 4. Dankeschön, gute Fahrt.
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3: Wir sind live an diesem Feiertag und feiern heute mit Ihnen die großen Stars live. Wir laden Sie stündlich zu unvergesslichen Live-Konzerten Ihrer Lieblingsstars ein. Als nächstes, wie schon angekündigt,

0: natürlich geht's für Sie zu Alvaro Soler. Bitte auf Solo Paratie achten und dann anrufen und gewinnen. Jetzt haben wir erstmal Koschin und Catch am Start und es ist 7 Minuten vor 12:30. Schön, dass Sie dabei sind und einen schönen Feiertag. Hi, hi.
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0: mit Gänsehaut durch den Feiertag. Genau 3 Minuten nach 1.
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2: In der Katharinenkirche gibt es am Nachmittag ein außergewöhnliches Konzert, das Generationen verbindet. Dort treffen wieder sakrale Klänge auf Videospiel- und Filmmusik. Das gab's letztes Jahr schon mal und weil es so gut ankam, hat sich Domkantor Karl-Josef Eckel für eine Fortsetzung entschieden. Diesmal mit einem neuen Programm unter dem Titel Super Mario meets Jurassic Park. Eckel sitzt an der Orgel und bekommt Unterstützung von Ivo Nitschke am

0: Schlagwerk. Um 17 Uhr geht's los. Der Eintritt ist frei.
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1: Nico Santos, All Time High. All-time.

Nico Santos, All-Time High beim Lieblingsradio. Wir sagen auch gleich Hi zu meinem lieben Kollegen Mark Matthew. Er macht nämlich gleich weiter und feiert mit Ihnen weiter unseren Ticketfeiertag. Hatte unter anderem Tickets für One Republic und Michael Patrick Kelly dabei. Das verrate ich jetzt einfach schon mal. Und als nächstes gibt's die Tickets für Alvaro Soler. Ich bin Marcel Wenske, wünsche Ihnen einen ganz schönen Feiertag. Viel Spaß mit Mark. Tschüss und wir hören uns.

0: Wichtige Meldung vom Verkehrsdienst. Rehe sind auf der A4 Dresden Richtung Chemnitz zwischen Frankenberg und Chemnitz Ost.
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7: Mit Sandra Petzold. Guten Tag. Ein Pflegedienstmitarbeiter hat eine Rentnerin aus Oberhohndorf davor bewahrt, viel Geld zu verlieren. Die 92-Jährige hatte gestern Nachmittag einen Schockanruf erhalten. Tina Wojnowski mit Einzelheiten.
8: Ja, die Betrüger gaukelten der Frau am Telefon vor, dass ihr Enkelsohn einen tödlichen Verkehrsunfall verursacht habe. Als angebliche Kaution forderten sie von der Seniorin Bargeld und Schmuck im Wert von 95.000 Euro. Die Wertgegenstände sollten einem vermeintlichen Polizeibeamten übergeben werden. Glücklicherweise kam der Pfleger im richtigen Moment. Er erkannte den Betrug, beendete das Telefonat und kontaktierte umgehend die Polizei.
7: In Oberplanitz sind auf einem Abschnitt der äußeren Zwickauer Straße nur 10 km/h erlaubt. Das sorgt bei Bürgern für Unverständnis. Das Tiefbauamt nannte als Grund großflächige Schäden der Fahrbahnstruktur. Es könnten sonst Steine und Asphalt aufgewirbelt werden. Der Straßenabschnitt muss grundhaft instand gesetzt werden. An einer Beschlussvorlage werde bereits gearbeitet. Der Naturschutzbund Sachsen-NABU hat ein sogenanntes Biber-Infopapier veröffentlicht. Es zeigt Lösungen auf bei Konflikten mit Bibern in Teichlandschaften. Die Tipps würden aus Erfahrungsberichten von 40 Jahren Praxisarbeit stammen, heißt es. Man wolle damit Teichwirte und Flächeneigentümer unterstützen. In der Koalition wird ja gerade um viele Themen extrem gerungen. Jetzt hat sich die frühere Bundeskanzlerin Merkel zu Wort gemeldet und hat dem Magazin Focus gesagt, die Menschen sollten die Leistungen der Regierung fair bewerten. Ronny Thorau berichtet.
9: Mit Maß und Mitte. So sollten die Bürger gerade auch bewerten, was die Regierung schon geschafft habe. Zu einzelnen Maßnahmen äußerte sich Merkel zwar nicht, warb aber um Verständnis. Die Regierung arbeite gerade unter wirklich schwierigen äußeren Bedingungen, etwa die Kriege in der Ukraine und im Iran. Merkel will offenbar auch selber etwas tun, um die unter Druck stehende Demokratie in Deutschland zu stärken. Sie denke über ein Stipendium für junge Leute nach.
7: Das Risiko für Unfälle unter Alkoholeinfluss ist heute zum Vatertag 3-mal so hoch wie an einem durchschnittlichen Tag im Jahr. Das zeigen Daten des Statistischen Bundesamtes. Vor einem Jahr gab es demnach am Vatertag bundesweit rund 280 Unfälle, weil Alkohol im Spiel war. Mehr als 120 Menschen wurden verletzt, teilweise schwer.
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11: Ja, alles dabei heute zum Männertag. Bier, Wein, Schnaps, Sonne, Wolken, Regen, recht windig dazu. Einzelne kurze Gewitter sind auch nicht ausgeschlossen bei bis zu 15 Grad. Und die nächsten Tage geht's wechselhaft weiter. Am Wochenende lässt der

0: Wind nach und es wird da etwas milder. Hallo auf die Straßen, Vorsicht auf der A4 Dresden Richtung Chemnitz. Da sind Rehe zwischen Frankenberg und Chemnitz-Ost. Bitte ganz vorsichtig fahren. Und in Dresden ist die Budapester Straße stadteinwärts gesperrt. Wir haben eine Straße wegen der, na, sagen wir mal, halbdefekten Brücke. Superblitzer haben wir auch in Dresden. Auf der Grundstraße, der Fetscherstraße und der Schlüterstraße.
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0: Ja, da haben wir noch Tickets für tolle Shows, zum Beispiel von Unheilig, Purple Disco Machine und nächste Stunde für Alvaro Soler. Wenn er läuft, dann anrufen 08000 78 8000. Jetzt gibt's erstmal die Leonie. Mahlzeit.
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Ja, die aktuelle von Alex Warren, unsere 1 der Charts mit Fever Dream. Vorsicht, Personen auf der Straße zwischen Pfaffenhain, ja, und Niederdorf hier auf der Chemnitzer Straße. Vorsicht, ich denke mal hier und da sind Personen auf der Straße, womöglich auch mit Bollerwagen, also Achtung.

Ja, heute haben wir Ticketfeiertag, tolle Konzertkarten gewinnen und am Sonntag, da gibt es wieder Erholung als Preis. Im Reiseexpress verlosen wir diesmal einen Aufenthalt in der sächsischen Schweiz. Ja, eine Waldidylle Gorisch mit einer geführten Wanderung sowie Eintritt in die Therme Bad Schandau. Sicher sich mal richtig gut gehen lassen. Spielen Sie mit am Sonntagvormittag ab kurz vor 9.

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3: Ja, die schönen Momente gut abpassen, denn neben Sonne haben wir auch Regenwolken, vereinzelt mal ein kurzes Gewitter bis 15 Grad. Der Wind macht's ein bisschen kühl. Morgen am Ferien am Brückentag ähnlich. So, Vorsicht zum einen auf der A4 Dresden Richtung Chemnitz. Rehe zwischen Frankenberg und Chemnitz Ost. Dann ist eine Person auf der A4 Erfurt Richtung Chemnitz kurz nach Hohenstein-Ernsthal steht hinter der Leitplanke. Und Unfall auf der A72 Hof Richtung Zwickau zwischen Rastplatz Großzübern und Birk. Und Fahrzeugteile liegen hier auch auf der Autobahn. Dann haben wir noch Personen zwischen Pfaffenhain und Niederdorf. Chemnitzer Straße ist die Pfaffenhainer Länge.
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3: Hallo und wir warten auf Alvaro. Tickets gewinnen für Alvaro Soler. Am 31. Juli in Dresden in der Jungen Garde. Und sobald dieser Song komplett läuft, dann anrufen kostenlos. 08000 78 8000. So, dann einen schönen Ticketfeiertag, Männer-Herren-Vatertag oder einfach nur Feier-Faulenzer-Familientag. Ach, wir.

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1: Hallo Nicole, schönen Feiertag dir.
2: Gleiche, danke.
1: Du hast ihn gehört. Bist du Fan von Alvaro Soler?
2: Ja, vor allem meine Tochter wäre ein großer Fan.
1: Oh, okay. Wie heißt sie? Wie alt?
2: Das ist die Lena und die ist noch 15 Jahre.
1: Okay, aber wenn dann Alvaro kommt, ist es schon 16 am 31. Juli?
2: Nee, sie ist dann noch 15.
1: Ja, macht ja nichts.
2: Noch so 15.
1: Ach, könnte fast einen Geburtstag reinfeiern, oder wie?
2: Ja, fast am 3. August hat sie Geburtstag.
1: Oh, da müsste lange feiern. Also am 31. Juli, da spielt Alvaro Soler in Dresden in der Jungen Garde. Bei bestem Sommerwetter, gehen wir mal davon aus, weil es ja mitten im Sommer. Ja, ihr steht auf der Gästeliste. Herzlichen Glückwunsch.
2: Ach, wunderbar, da freue ich mich. Oh je. Schön.
1: Da macht euch noch einen schönen Familienfeiertag und morgen ist ja erstmal für die Lena frei, ne? Ist ja überall schulfrei,
2: so ist
1: morgen,
2: es,
1: ne?
2: Richtig, ja. Genau.
1: Na dann, liebe Grüße, schönen Feiertag.
2: Mach ich, danke.
1: Und nächste Stunde geht's um Tickets für Michael Patrick Kelly. Sobald der läuft, dann anrufe 08000 78 8000.

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7: Mit Sandra Petzold, guten Tag. Kurioser Einsatz für die Feuerwehr in Kallenberg. Die Kameraden wurden gestern Nachmittag in den Ortsteil Falken gerufen, weil ein Auto im Bach gelandet war. Tina Wolnowski, was war passiert?
8: Ja, nach Polizeiangaben hatte die 74-jährige Halterin den Skoda an der Hohensteiner Straße abgestellt, aber die Handbremse nicht angezogen. Der Wagen rollte rückwärts los und geradewegs in den Langenberger Bach. Verletzt wurde zum Glück niemand. Bis zur Bergung wurde das Fahrzeug von der Feuerwehr gesichert. Weil Öl ausgelaufen war, musste auch eine Ölsperre errichtet werden. Es entstand ein Gesamtsachschaden von 11.500 Euro.
7: Zur Sanierung der Rudolf-Weiß-Schule in Marienthal sind jetzt Details veröffentlicht worden. Nach den Unterlagen für den nächsten Stadtrat soll das Bauvorhaben im Sommer nächsten Jahres beginnen, 2 Jahre dauern und 15,8 Millionen Euro kosten. Die Stadt wird Fördermittel in Höhe von 8,7 Millionen beantragen. Das Gebäude wird größtenteils saniert, der frühere Hort allerdings abgerissen und ersetzt durch einen Neubau mit Sporthalle. Ein Feuer hat eine Wohnung in Netzschkau komplett zerstört. Nach Polizeiangaben war der Brand gestern Nachmittag ausgebrochen, als der Mieter nicht zu Hause war. Das Mehrfamilienhaus in der Schützenstraße musste evakuiert werden. 2 Bewohner wurden von der Feuerwehr gerettet. Die betroffene Wohnung kann nicht mehr genutzt werden. Der entstandene Sachschaden wurde auf 35.000 Euro geschätzt. Es sei kaum verständlich, praxisfern und kostspielig, das sagt der Normenkontrollrat über das neue geplante Heizungsgesetz. Das hatte das Bundeskabinett abgesegnet. In der Bild sagte der Chef des Normenkontrollrats unter anderem, dass das Gesetz zusätzliche Bürokratie verursachen würde. Der Bundestag solle nachbessern. Mit dem neuen Gesetz soll es leichter werden, etwa neue Gasheizungen weiter einzubauen, nach und nach aber mit mehr klimafreundlichen Brennstoffen. Zum Auftakt des Besuchs von US-Präsident Trump in China haben sich beide Seiten um ein stabileres Verhältnis der Großmächte bemüht. Zugleich hat Chinas Staatschef Xi laut staatlicher Nachrichtenagentur aber vor einem Konflikt um Taiwan gewarnt. Mit Trump war eine große Wirtschaftsdelegation nach China gereist. Auch für die deutsche Wirtschaft ist wichtig, wie das Treffen läuft. Die USA und China sind wichtige Handelspartner.
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9: Alles dabei, Sonne, Wolken, Regen, recht windig dazu, einzelne kurze Gewitter nicht ausgeschlossen, 10 bis 15 Grad. Ja, und die nächsten Tage geht's wechselhaft weiter, am Wochenende lässt der Wind nach und da wird's etwas milder. Vorsicht auf der A4 Dresden Richtung Chemnitz, da sind Rehe zwischen Frankenberg und Chemnitz Ost. Auf der A17 Dresden Richtung Prag ein totes Tier, Hörersplatz am Heidenholz, das ist kurz nach der Anschlussstelle Bad Gottleuba. Und nach einem Unfall Fahrzeugteile auf

0: Dazorn 70 Hof Richtung Zwickau zwischen Rastplatz Groß-Zöbern und Pirk. Da haben wir noch im Erzgebirge Unfall, Ortsdurchfahrt Weikmannsdorf ist gesperrt.
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0: Hallo, alles sehr dicht diesmal. Also ich meine, letzten Sonntag Muttertag, heute Vater- oder Männertag, Kindertag ist ja auch nicht mehr weit und heute bei uns Ticket-Feiertag. Sobald Michael Patrick Kelly läuft, dann anrufen und Tickets gewinnen für ihn, für seine Show am 22. August. Rutbergbühne Kamenz. Unsere kostenlose Gewinnhotline, die 08000 78 8000.

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1: Hier ist der Marc und wer ist da? Hallo?
2: Hier ist die Yvonne.
1: Die Yvonne hat Michael Patrick Kelly gehört.
2: Ja.
1: Mit der schönen Ballade Blurry Eyes und ist mit dabei am 22. August, Woodbeck-Bühne Kamenz.
2: Dankeschön.
1: Gerne, Yvonne.
2: Freu mich.
1: Habt ihr heute noch was Besonderes vor an diesem Feiertag mit wechselhaftem Wetter?
2: Wir wollen jetzt gerade wandern an der Burg Scharfenstein und jetzt sind wir gerade auf dem Heimweg und dachten, Michael Patrick Kelly wird verlost, da rufen wir doch gleich mal an,
1: Weil
2: wir den so toll finden.
1: Ja, perfekt, das hat ja ideal geklappt.
2: Und es hat geklappt, ja.
1: Da wünsche ich euch noch einen schönen restlichen Feiertag, holt euch gut, gibt es jetzt erstmal was zu essen, oder?
2: Genau, jetzt gibt
1: es
2: erstmal was zu essen.
1: So, machen Sie es auch so wie die Yvonne und rufen Sie an, wenn in der nächsten Stunde wieder Ticketalarm ist sozusagen.

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5: Ja, die schönen Momente gut abpassen, denn neben Sonne zieht auch mal eine Regenwolke über uns hinweg, fanzelt auch mal ein kurzes Gewitter, 10 bis 15 Grad. Morgen am Brückentag ähnlich, das Wochenende auch unbeständig, aber nicht mehr so windig. Eine Meldung, im Erzgebirge ist die Ortsdurchfahrt Weikmannsdorf gesperrt, nach Unfall, gute Fahrt.
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5: Hallo, ja, den ganzen Tag Tickets für tolle Shows gewinnen. Purple Disco Machine hat man schon heute Vormittag, aber darf ich auch noch mal raushauen. Und unheilig am Dresdner Elbufer im Sommer. Ja, die nächsten sind aber erstmal One Republic, Halle, Peisnitzinsel. Sobald One Republic laufen, dann anrufen 08000 788000. Schönen Feiertag, jetzt mit Dua Lipa.
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3: 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Also man muss dann vorher schon studieren noch.
1: 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Ich dachte eben, es würde genügen, ein paar Gummistiefel zu haben.
2: Und ja.
1: Ein paar lange und Gummihandschuhe, genau.
3: Ja, wir reden ja jetzt auch nicht vom Veterinär, sondern vom echten Arzt.
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3: Mit Sandra Petzold, guten Tag. Ein Pflegedienstmitarbeiter hat eine Rentnerin aus Oberhohndorf davor bewahrt, viel Geld zu verlieren. Die 92-Jährige hatte gestern Nachmittag einen Schockanruf erhalten. Die Betrüger gaukelten der Frau am Telefon vor, dass ihr Enkelsohn einen tödlichen Verkehrsunfall verursacht habe. Als angebliche Kaution forderten sie von der Seniorin Bargeld und Schmuck im Wert von 95.000 Euro. Der Pfleger erkannte den Betrug, beendete das Telefonat und kontaktierte umgehend die Polizei. In Hartenstein gibt es jetzt eine neue Aussichtsplattform. Oberhalb vom Schacht 371 ist sie ab sofort für Besucher zugänglich. Der über 70 Meter lange Steg bietet einen weiten Blick über das Tal der Zwickauer Mulde bis zum Erzgebirgskamm und auch auf die umgestaltete Bergbaulandschaft. Der Bau kostete über 350.000 Euro. In der Schweiz wird eine 26-jährige Frau aus Chemnitz vermisst. Seit dem 4. Mai sucht die Kantonspolizei Bern nach ihr, bislang ohne Erfolg. Mehr von Tina Wojnowski.
4: Ja, am 2. Mai wollte die deutsche Studentin Abra bin Ramadan zu einer Bergwanderung aufbrechen. Nach bisherigen Erkenntnissen der Ermittler bestieg sie gegen 9.30 Uhr in Bern einen Zug nach Interlaken und wurde letztmals während der Fahrt auf Höhe Spiez gesehen. Seitdem fehlt jede Spur von ihr und es konnte kein Kontakt mehr hergestellt werden. Unmittelbar nach dem Eingang der Vermisstenmeldung leitete die Kantonspolizei Bern umfangreiche Suchmaßnahmen ein, die bis heute erfolglos geblieben sind.
3: Ex-Bundeskanzlerin Merkel hat an die Menschen in Deutschland appelliert, die Leistungen der amtierenden Bundesregierung fair zu bewerten. Dem Nachrichtenmagazin Focus hat sie gesagt, die Regierung arbeite unter wirklich schwierigen äußeren Bedingungen. Merkel verwies auf die Kriege in der Ukraine und im Iran. Durch die sind ja bei uns die Energiepreise gestiegen. Kurz bevor eine EU-Frist zur Lohntransparenz ausläuft, gibt es in den meisten Stellenanzeigen in Deutschland weiter keine detaillierten Angaben zum Gehalt. Die Jobseite Indeed fand in gut 12% der Anzeigen solche Angaben. Das ist letzter Platz bei 7 untersuchten europäischen Ländern. Die EU-Richtlinie soll unter anderem dafür sorgen, die Einkommensunterschiede von Männern und Frauen auszugleichen. Arbeitgeber sollen schon vor einem Bewerbungsgespräch Angaben zum Gehalt machen müssen.
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6: Ja, könnte schlimmer sein vom Feiertagswetter. Wenigstens kommt immer mal wieder die Sonne auch heute durch. Weiterhin auch mal ein Schauer oder auch kurzes Gewitter, dazu recht windig. Die nächsten Tage geht's wechselhaft weiter. Am Wochenende lässt der Wind nach und da wird's etwas milder. Ja, von den Straßen nur eine Meldung. Im Erzgebirge ist die Ortsdurchfahrt Weikmannsdorf gesperrt nach einem Unfall.
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6: Hallo, wir laden Sie ein. Wir haben tolle Karten für Konzerte in diesem Jahr, vor allem im Sommer. Zum Beispiel One Republic kommt am 19. Juli nach Halle, Freilichtbühne Peisnitzinsel. Und wenn One Republic bei uns im Programm laufen,

0: dann greifen Sie zum Hörer, zum Handy und wählen die 08000 788000. So ist die Nummer richtig.
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0: Da sind sie doch.
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0: Ja, und am Telefon habe ich die Katrin. Hallo?
2: Ja, hallo.
0: Katrin, morgen Brückentag, morgen frei oder ruft wieder die Arbeit?
2: Nein, morgen frei, dafür am Sonnabend die Arbeit.
0: Ach, am Sonnabend. Was machst du?
2: Ich bin im Handel tätig.
0: Okay. Ja, wer auch wieder fleißig ist, der nächste Feiertag kommt ja schon bald. Übernächstes Wochenende haben wir Pfingsten, ne?
2: Ja, genau.
0: Und dann
2: freue ich mich schon.
0: Ja, und dann hoffentlich mit etwas beständigerem Wetter. Aber Katrin, ich sag dir, 19. Juli, da wird's schön. Denn dann spielen Run Republic, die du gerade vernommen hast, auf der Freilichtbühne Peißnitzinsel in Halle und du stehst auf der Gästeliste.
2: Das wäre schön.
0: Nein, nein, das wäre nicht schön, das ist schön. Das ist gebongt, das ist abgemacht. Ja.
2: Ich glaub's nicht. Ich freue mich sehr.
0: Katrin.
2: Jetzt muss ich auch noch meinen Mann überzeugen, dass er sich auch freut.
0: Ja, lass den Hot noch mal ein bisschen in Ruhe feiern. Vielleicht, das verklickerst du ihm dann morgen.
2: Genau, das werde ich machen.
0: Also euch einen schönen Feiertag.
2: Dankeschön, danke und liebe Grüße zurück.
0: Ich habe noch Tickets heute für Unheilig, für Purple Disco Machine und nächste Stunde für Paul Kalkbrenner. Wenn der läuft, dann anrufen 08000 78 8000. Und das ist neu bei uns, Joe, End of Beginning.

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2: Ja, ein Flickenteppich auf dem Wetterradar. Teils wunderschön Sonne, teils wolkiger, teils mal ein Schauer, auch kurze Gewitter vereinzelt. Und die nächsten Tage geht's genauso unbeständig weiter, bis 16 Grad, aber das Wochenende nicht mehr so windig. Hallo auf die Straßen, eine Meldung. Im Erzgebirge ist die Ortsdurchfahrt Weikmannsdorf gesperrt nach Unfall. Wenn Sie was entdecken, dann kostenlos anrufen 03x800 und die 4.
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2: Ja, den ganzen Tag Tickets gewinnen. Nächste Stunde geht's weiter. Jetzt erstmal Imagine Dragons wünschen schönen Männertag.
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0: Wichtige Verkehrsmeldung um 3:30. Auf der A9 Leipzig Richtung Nürnberg. Reifenteile zwischen Bad Dürrenberg und Kreuzrippachtal. Will ganz vorsichtig fahren. Reifenteile zwischen Bad Dürrenberg und Kreuzrippachtal auf der A9.
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Taylor am Himmelfahrtsnachmittag. So, und heute Abend, da können wir den Feiertag vom TV schön ausklingen lassen. Ja, wenn das Wetter zum Grillen draußen nicht ausreicht, muss auch noch überlegen, was gibt da zum einen das zweite Halbfinale des Eurovision Song Contests aus Wien? Übermorgen dann das Finale. Das reicht vielleicht auch zu schauen. Denn heute startet die neue LOL-Staffel. Michael Bulli Herbig lädt sich ja da immer 10 lustige Leute ein, die ja, sich versuchen, gegenseitig zum Lachen zu bringen. Aber genau das ist verboten. Denn wer lacht, fliegt raus. Und wer zum Schluss übrig bleibt, gewinnt. Und in der 7. Staffel, große Überraschung. Spielleiter Bulli tritt selbst an, ja, stellt sich der Herausforderung und für ihn dann an den Kontrollmonitoren. Ja, Horst Schlemmer. Also Harpy Kerkeling hat ein wachsames Auge auf Kandidaten wie Caroline Kebekus, Max Giermann, Martina Hill, Thorsten Sträter, unser Olaf Schubert auch wieder mit dabei. Und dann der Horst Schlemmer bei LOL Staffel 7 bei Prime Video ab heute

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1: Mit Sandra Petzold. Guten Tag. Kurioser Einsatz für die Feuerwehr in Kallenberg. Die Kameraden wurden gestern Nachmittag in den Ortsteil Falken gerufen, weil ein Auto im Bach gelandet war. Tina Wolnowski, was war passiert?
2: Ja, nach Polizeiangaben hatte die 74-jährige Halterin den Skoda an der Hohensteiner Straße abgestellt, aber die Handbremse nicht angezogen. Der Wagen rollte rückwärts los und geradewegs in den Langenberger Bach. Verletzt wurde zum Glück niemand. Bis zur Bergung wurde das Fahrzeug von der Feuerwehr gesichert. Weil Öl ausgelaufen war, musste auch eine Ölsperre errichtet werden. Es entstand ein Gesamtsachschaden von 11.500 Euro.
1: In Oberplanitz sind auf einem Abschnitt der äußeren Zwickauer Straße nur 10 km/h erlaubt. Das sorgt bei Bürgern für Unverständnis. Das Tiefbauamt nannte als Grund großflächige Schäden der Fahrbahnstruktur. Es könnten sonst Steine und Asphalt aufgewirbelt werden. Der Straßenabschnitt muss grundhaft instand gesetzt werden. An einer Beschlussvorlage werde bereits gearbeitet. Der Naturschutzbund Sachsen NABU hat ein sogenanntes Biber-Infopapier veröffentlicht. Es zeigt Lösungen auf bei Konflikten mit Bibern in Teichlandschaften. Die Tipps würden aus Erfahrungsberichten von 40 Jahren Praxisarbeit stammen, heißt es. Man wolle damit Teichwirte und Flächeneigentümer unterstützen. Durch geeignete Maßnahmen könnte man von Bibern verursachten Dammbrüchen vorbeugen. Die einst in Deutschland fast ausgerotteten und sich langsam wieder ausbreitenden Tiere sind in Sachsen streng geschützt. Der Städte- und Gemeindebund fordert von der Bundesregierung mehr Pragmatismus und bessere Kommunikation. Hauptgeschäftsführer André Berghäger sagte der Thüringer Allgemeinen, die Bevölkerung sei bereit, Belastungen zu akzeptieren, wenn sie sieht, dass sich die Dinge zum Besseren verändern. Die Koalition müsse jetzt die Staatsfinanzen in den Griff kriegen. Das ermögliche Investitionen in die Zukunft. Jetzt gleich ist in Köln Anpfiff für das DFB-Pokalfinale der Frauen. Wolfsburg und der FC Bayern treffen aufeinander. Moritz Einzel berichtet.
3: In der Liga haben die Münchnerinnen 16 Punkte Vorsprung auf den VfL und sind natürlich deutscher Meister. Doch in einem Spiel kann alles passieren und die Wölfinnen können DFB-Pokal. Nicht umsonst haben sie den Wettbewerb bis 2024 10-mal in Folge gewonnen. Und Wolfsburgs Ikone Alexandra Popp will sich jetzt nochmal mit dem Titel nach Dortmund verabschieden.
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5: Ja, bis zum Abend kommt auch immer mal wieder die Sonne durch, aber wir müssen auch weiter mit Schauern und kurzen Gewittern rechnen. Die Nacht überwiegend trocken und locker bewölkt bei Tiefstwerten zwischen 5 und 0 Grad. Die nächsten Tage geht's wechselhaft weiter. Am Wochenende lässt der Wind nach und da wird's etwas milder am Sonntag bis 18 Grad. Vorsicht auf der A4 Chemnitz Richtung Erfurt. Da sind Personen zwischen Ronneburg und Gera Leumnitz auf der rechten Spur. Und womöglich noch Reifenteile auf der A9 Leipzig Richtung Nürnberg zwischen Bad Dürrenberg und dem Kreuz Rippachtal. Und die Ortsdurchfahrt Weikmannsdorf ist gesperrt im Erzgebirge nach einem Unfall. Wenn Sie was entdecken, kostenlos anrufen 03800 und die 4.
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5: Ja, und die Show von Paul Kalkbrenner erleben Sie am 4. Juli in Dresden bei dem Filmnächten am Elbufer. Wenn Sie Paul Kalkbrenner hören, nächste Stunde gewandt, dann anrufen kostenlos 08000 78 8000. Tickets abstauben bei uns heute noch den ganzen Männer-Herren-Vatertag.
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3: Tina Ruhland, ja.
1: Tina Ruhland.
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1: Die Uschi.
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3: Okay. Wir haben so gelacht.
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3: richtig,
2: was war
3: richtig mit dem Manta, also ganz viele Mantas und auch so richtig mit Fuchsschwanz.
1: Und
3: die Typen mit diesen Stiefeln und wirklich auch stilgemäß gekleidet.
1: Ach, großartig.
3: Es war richtig witzig.
1: Ja,
2: also,
1: es war toll.
2: Dass man sich irgendwie so anzieht, das verstehe ich ja noch, aber wo haben die alle die Autos her?
1: Warte, gebraucht? Warte, ich guck
3: mal. Mantas kannst du kaufen.
1: Ja. Oh, hier, guck mal. Hier, Opel Manta, Baujahr 82, 10.000 Euro. Hm. Also gibt aber noch neuere hier.
3: Sind aber noch nicht so schick,
1: ne? Nee, hier 83. 15,9.
3: Wollte gerade sagen, so 15, wenn er ein bisschen schick ist.
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2: Was wenn der Fahrer die Brücke unterschätzt hat. 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
3: Ja, teils sonnig, teils wolkig. Dieser Feiertag weiß nicht, was er will. Auch noch hier und da mal ein Schauer und auch kurzes Gewitter. Die Nacht überwiegend trocken. Da lockert es mal auf bei Tiefstwerten zwischen 5 und 0 Grad. Die nächsten Tage geht's wechselhaft weiter. Der Wind lässt nach am Wochenende und es wird auch etwas milder. Am Sonntag immerhin bis 18 Grad. Eine Meldung von der A9 Leipzig Richtung Nürnberg, da womöglich noch Reifenteile zwischen Bad Dürrenberg und Kreuzrippachtal. Und die Ortsdurchfahrt Weikmannsdorf ist noch gesperrt nach einem Unfall.
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3: Hallo, das hier kennen wir, oder? Ist das cool? Die Kalkbrenner-Brüder Paul und Fritz sind das. Und wenn der Paul kommt in voller Länge, mit seinem Bruder hier zusammen, aber den Paul, den gibt's zu erleben live in Dresden bei den Filmmächten am Elbufer am 4. Juli. Dann anrufen 08000 788000. Tickets gewinnen für Paul Kalkbrenner. Wenn das hier in voller Länge läuft, aber erstmal haben wir hier

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1: So, hier ist der Marc und am Telefon ist die gut gelaunte Simone.
2: Hallo.
1: Hallo.
2: Ich grüße dich.
1: Du feierst wohl mit, ja? Mit den Männern oder wie?
2: Nein,
1: du feierst für dich selbst. Nein. Mann hast du
2: ich
1: weggeschickt.
2: Ich feiere mich selber.
1: Sehr gut. So, aber trotzdem hoffentlich heute einen tollen Feiertag bisher gehabt.
2: Ich habe einen tollen Tag mit meinem Mann im Garten. Ja, wir sind ganz glücklich unter uns. Wir feiern den Männertag jetzt nicht exzessiv oder so.
1: Nee, das nicht. Ja, geht alles gesittet zu bei euch.
2: Genau.
1: Ja, wenn es feucht fröhlich wird, dann ist es mal kurz ein Regenschauer, ne?
2: Von oben manchmal, ab und zu, ja.
1: So, du hast Paul und Fritz Kalkbrenner gehört, Simone?
2: Den habe ich gehört und bin ans Telefon gestopft.
1: Ja, das hast du richtig gemacht. Und hast damit Tickets gewonnen für den 4. Juli in Dresden am Elbufer, Paul Kalkbrenner.
2: Jawohl, da freue ich mich aber sehr.
1: Wird der Mann mitgenommen?
2: Natürlich.
1: Ja, war er brav? Gut, wunderbar.
2: Der ist immer brav.
1: Sehr gut. Dann macht euch noch einen schönen Feiertag, vielleicht ja auch ein verlängertes Wochenende. Und nächste Stunde und auch darauf die Stunde haben wir noch ganz tolle Tickets, zum Beispiel für Unheilig, ja auch am Elbufer, und für Purple Disco Machine in Dresden am Zwinger. Also es lohnt sich, mit dabei zu bleiben und anzurufen, so wie die Simone, ne?
2: Jawohl, genau. Vielen lieben Dank.

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5: Mit Sandra Petzold. Guten Tag. In Grumbach ist am Vormittag ein Motorradfahrer verunglückt. Wie unser Reporter vor Ort mitteilte, war der Biker kurz nach 11 Uhr auf der Lobsdorfer Straße unterwegs, als er zwischen der A4-Anschlussstelle und Niederlungwitz in einer Rechtskurve von der Fahrbahn abkam. Dann überschlug sich sein Motorrad. Der Fahrer wurde dabei schwer verletzt und musste in ein Krankenhaus eingeliefert werden. Ein Pflegedienstmitarbeiter hat eine Rentnerin aus Oberhohndorf davor bewahrt, viel Geld zu verlieren. Die 92-Jährige hatte gestern Nachmittag einen Schockanruf erhalten. Tina Wojnowski mit Einzelheiten.
6: Ja, die Betrüger gaukelten der Frau am Telefon vor, dass ihr Enkelsohn einen tödlichen Verkehrsunfall verursacht habe. Als angebliche Kaution forderten sie von der Seniorin Bargeld und Schmuck im Wert von 95.000 Euro. Die Wertgegenstände sollten einem vermeintlichen Polizeibeamten übergeben werden. Glücklicherweise kam der Pfleger im richtigen Moment. Er erkannte den Betrug, beendete das Telefonat und kontaktierte umgehend die Polizei.
5: Es sei

0: Kaum verständlich, praxisfern und kostspielig, das sagt der Normenkontrollrat über das neue geplante Heizungsgesetz. Das hatte das Bundeskabinett abgesegnet. In der Bild sagte der Chef des Normenkontrollrats unter anderem, dass das Gesetz zusätzliche Bürokratie verursachen würde. Mit dem neuen Gesetz soll es leichter werden, etwa neue Gasheizungen weiter einzubauen, nach und nach aber mit mehr klimafreundlichen Brennstoffen. Zum Auftakt des Besuchs von US-Präsident Trump in China haben sich beide Seiten um ein stabileres Verhältnis der Großmächte bemüht. Zugleich hat Chinas Staatschef Xi laut staatlicher Nachrichtenagentur aber vor einem Konflikt um Taiwan gewarnt. Mit Trump war eine große Wirtschaftsdelegation nach China gereist. Auch für die deutsche Wirtschaft ist wichtig, wie das Treffen läuft. Die USA und China sind wichtige Handelspartner. Junge Menschen in Sachsen, Sachsen-Anhalt und Thüringen sehen im Klimawandel vor allem eine Bedrohung für ihre Gesundheit. Das zeigt die aktuelle sogenannte Sinus-Jugendstudie, die von der Barmer in Auftrag gegeben wurde. Demnach befürchten 43% der befragten 14- bis 17-Jährigen negative Auswirkungen auf ihre Gesundheit. Um das Klima zu schützen, würden 84% der Jugendlichen häufiger Bus und Bahn nutzen.
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3: Ja, auch am Abend eine Sonne-Wolken-Mix mit Schauern und einzelnen Gewittern. In der Nacht zeitweise klar. Bei Tiefstwerten zwischen 5 und 0 Grad kann sich Nebel bilden. Morgen geht's genauso unbeständig weiter. Für einige ja Brückentag, auf jeden Fall schulfreier Tag. Bis 15 Grad, ähnlich der Samstag wechselhaft. Der Wind lässt aber nach und es wird ein klein wenig milder. Da haben wir eine Meldung von den Straßen im Erzgebirge, noch immer gesperrt. In Weikmannsdorf die Hauptstraße nach einem Unfall. Und Superblitzer haben wir in Dresden auf der Grundstraße, Fetscherstraße, Schlüterstraße und in Zwickau auf der Oskar-Arnold-Straße stadteinwärts.
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3: Doch jede Stunde Tickets für unvergessliche Konzert-Highlights gewinnen. Nächste Stunde geht's um Karten für Unheilig. Ende August in Dresden. Wenn der Graf seinen wunderschönen singt, dann anrufen 08000 78 8000. Jetzt erstmal Miley Cyrus. Schönen Himmelfahrtstag.
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Aloy und Red Eyes. Heute haben wir ja den Ticketfeiertag und am Sonntag, da gibt es wieder Erholung zu gewinnen. Im Reiseexpress verlosen wir einen Aufenthalt in der sächsischen Schweiz in die Waldidylle Gurisch, ja, mit Eintritt in die Therme Bad Schandau. Also spielen Sie mit am Sonntagvormittag unser schnelles Quiz. Und jetzt geht's nach Westerland.

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11: Ja, mit einem Sonne-Wolken-Mix geht's dann in den Feiertagsabend. Hier und da nochmal ein Schauer, auch einzelne Gewitter möglich. In der Nacht zeitweise klar und überwiegend trocken. Bei Tiefstwerten zwischen 5 und 0 Grad kann sich Nebel bilden. Morgen geht's genauso unbeständig weiter und bis 15 Grad die Temperaturen, ähnlich am Samstag. Wind lässt aber nach und es wird dann ein klein wenig milder. Am Sonntag sind wir schon mal bei 17 Grad. Dann auf die Straßen, eine Meldung von der A14, hatte Leipzig, da sind Rehe zwischen Gröbers und dem Schkeuditzer Kreuz, bitte ganz vorsichtig machen. Und Superblitzer in Dresden, auf der Grundstraße stadtauswärts, der Fetscher und der Schlüterstraße jeweils stadteinwärts und in Zwickau auf der Oskar-Arnold-Straße stadteinwärts.
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11: Ja, und viele warten auf den Grafen, auf Unheilig.
14: Ich finde es wunderschön, dich heute wieder zu sehen.
11: Sobald Wunderschön in voller Länge läuft, dann anrufen und Tickets gewinnen. Für Ende August in Dresden am Elbufer für Unheilig. Unsere Nummer 08000 788000. Schönen, wunderschönen Feiertag wünsche ich.
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1: So, hier ist der Marco und wer ist am Telefon?
2: Hallo, hier ist der Daniel.
1: Grüß dich, Daniel. Ich hoffe, du hattest einen schönen Männertag bis hierhin.
2: Ja, mit meiner Familie haben wir ein bisschen was gemacht.
1: Ihr habt Familientag rausgemacht. Sehr schön.
2: Ja, so, genau.
1: Du hast den Grafen gehört.
2: Ich habe den Grafen gehört, genau.
1: Wunderschön ist das, dass du ihn gehört hast. Und Ende August bist du mit dabei, wenn Unheilig spielen in Dresden am Elbufer.
2: Oh, vielen, vielen Dank. Da freuen wir uns richtig sehr. Oh, super. Den ganzen Tag schon drauf gewartet mit.
1: Und jetzt hat's geklappt. Ja, und
2: jetzt hat's geklappt.
1: Wir hoffen mal, dass sich der Graf nicht wieder verletzt, obwohl das war ja in Leipzig, ne, glaube ich, wo er sich verletzt
2: hat.
1: Genau,
2: ja, ich glaube auch, ja.
1: Dann komm erstmal verletzungsfrei auch durch diesen Männertag und hab einen schönen Brückentag morgen frei.
2: Ja, morgen haben wir frei.
1: Alles richtig gemacht.
2: Genau. Oh, super. Oh, da bin ich wie von den Socken.
1: So, machen Sie es wieder, Daniel, und rufen Sie an, wenn Ihr Lieblingskünstler läuft, in dem Falle in der nächsten Stunde Purple Disco Machine, auch in Dresden, im Zwinger. Und ja, das ist die Nummer. Schon mal notieren, schon mal einspeichern. 08000 78 8000.

0: Wichtige Meldung vom Verkehrsdienst. A72 Chemnitz Richtung Hof in der Auffahrt Plauen-Ost. Personen.
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0: Vergangenen Samstag Platz 5, Huntrix, die 4, Bibi Rexha. Die 3 war Ray. Auf der 2 Taylor Swift. Und Platz 1 Alex.

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1: Ich bin Helen Martin. Neue Männer braucht das Land. Das stand auf einem Schild auf einer Demonstration vor dem Brandenburger Tor in Berlin. Die Demo stand unter dem Motto Männer gegen Gewalt. Rund 800 Menschen haben daran teilgenommen. Sie wollten ein Zeichen gegen sexualisierte Gewalt gegen Frauen setzen. Den Initiatoren ging es außerdem darum, Männer zu mobilisieren, bei sexistischem Verhalten aktiv einzuschreiten. Auch in Hamburg gab es eine ähnliche Demo. Chinas Staats- und Parteichef Xi und US-Präsident Trump haben sich heute in Peking zu Gesprächen getroffen. Trump lobte dabei seinen Gastgeber in höchsten Tönen. Xi sei eine großartige Führungspersönlichkeit, so Trump. Tina Eck berichtet aus Washington.
2: Viel Einigkeit wird präsentiert in Peking und auch im Bemühen um die Öffnung der Straße von Hormuz sehen Trump und Xi offenbar an einem Strang. In der Meerenge muss freie Bahn für Handel herrschen. China solle auch eine aktivere Rolle spielen und den Iran beeinflussen, hieß es. Allein beim Punkt Taiwan warnte Xi vor schlechter Handhabe und Spannungen zwischen den USA und China.
1: Die Regierungskrise in Großbritannien verschärft sich weiter. Gesundheitsminister Streeting ist zurückgetreten aus Protest gegen Premierminister Starmer. Streeting will sich mit dem Schritt wohl als Kandidat für den Labour-Parteivorsitz gegen Starmer in Stellung bringen. Gegen den Premierminister waren zuletzt immer wieder Rücktrittsforderungen laut geworden. Halbzeitshows mit Star-Aufgebot, das kennen wir vom Super Bowl aus den USA. Aber auch beim Fußball-WM-Finale soll es eine stargespickte Halbzeitshow geben. Mit dabei sind die Pop-Ikonen Shakira und Madonna und die südkoreanische Band BTS. Die kennt man zum Beispiel von ihrem Hit My Universe zusammen mit Coldplay. Das Finale der Fußball-WM steigt am 19. Juli in der Nähe von New York.
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4: Ja, was für ein wilder Männertagsmix. Aus schön Sonne und Schauern zwischendurch im Freistaat. Ich hoffe, Sie konnten sich rechtzeitig ins Trockene begeben bei Ihrem Feiertagsausflug. Das geht die nächsten Tage so unbeständig weiter. Die Nacht klart es verbreitet auf. Tiefstwerte zwischen 5 und 0 Grad. Ja, die Eisheiligen. Meist trocken, teils Nebel morgen früh und maximal sind 15 Grad drin. Das Wochenende so 16, 17 Grad. Guten Abend auf die Straßen, Vorsicht auf der A72, Chemnitz Richtung Hof, Personen in der Auffahrt Plauen Ost und Superblitzer in Dresden auf der Grundstraße stadtauswärts, Fetscherstraße wie Schlüterstraße jeweils einwärts und Zwickau Oskar-Adolf-Straße stadteinwärts. Staus und Blitzer melden Sie kostenlos 03 mal 800 und die 4 gerne auch via WhatsApp.
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4: Ja, so viele Ticketgewinner hat man schon heute, zum Beispiel die Yvonne und Katrin heute Nachmittag.
5: Dankeschön, danke.
4: Ja, mal schauen, wer sich freut über Tickets für Purple Disco Machine im Dresdner Zwinger. Ganz besondere Location. Die Tickets für den 25. Mai, also bereits in 11 Tagen. Achten Sie auf diesen Hit von Purple Disco Machine.

Und wenn der läuft, komplett statt anrufen, kostenlos 08000 788000. Jetzt erstmal weiter mit Leonie.

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1: So, hier ist der Marc, wer ist am Telefon? Hallo.
2: Hallo, hier ist die Claudia.
1: So, heute Abend wird bei euch noch gegrillt, trotz ein bisschen wechselhaftem Wetter? Oder was macht der Mann?
2: Naja. Grillen heute nicht bei dem Wetter.
1: Nee. Aber ich habe was anderes Feines für euch, was ganz Leckeres, und zwar Tickets, weil du hast ihn gehört, ne?
2: Ja, genau. Ja.
1: Purple Disco Machine.
2: Oh mein Gott.
1: Zusammen mit Gästen zu erleben am 25. Mai, zum Beispiel im Dresdner Zwinger Innenhof in 11 Tagen. Und ihr seid mit dabei.
2: Ich fand es nicht cool. Freue mich so. Oh, schön.
1: Dann habt viel Spaß. Feiert schön, ganz besondere Location, hatte ich schon gesagt. Und ja, spielt ja da einige Male, ne? Immer wieder ausverkauft gewesen, ganz fix, musste immer wieder Termin nachlegen. Und ja, ihr seid sicher auf der Gästeliste.
2: Oh, das ist so schön. Ich hatte so versucht.
1: Jetzt hat's geklappt.
2: Um ein Ticket zu kriegen. Oh, super. Voll cool.
1: Dann euch noch einen schönen Feiertagsabend.
2: Danke. Wünsche ich euch auch.
1: Danke, Claudia.

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4: Teils locker, teils stärker bewölkt, teils nochmal ein Schauer. Die Nacht klart es verbreitet auf, bei eisigen 5 bis 0 Grad, meist trocken. Morgen mal Sonne, mal Wolken, mal Schauer, einzelne Gewitter bis 15 Grad. Morgen auch nochmal recht windig, das Wochenende ähnlich unbeständig. Samstag bis 16, Sonntag bis 17 Grad. Guten Abend auf die Straßen. Aktuell keine großen Probleme. Super Blitzer mal Dresden, Grundstraße statt auswärts, Fetscher und Schlüterstraße jeweils statt einwärts und in Zwickau Oskar-Arnold-Straße statt einwärts. Gute Fahrt.
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4: Ja, einen schönen Feiertags, Männertags, Herrentags, Vatertags, Abend wünsche ich gleich mit Wolfsheim. Ray, Where's My Husband kommt und jetzt Rag & Bone Man.
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2: Ich bin Helen Martin. Der zweite Tag des Katholikentags in Würzburg geht zu Ende. Mit dabei war auch heute wieder Bundespräsident Steinmeier. Er hat betont, wie wichtig das Ehrenamt für die Demokratie ist. Bundesinnenminister Dobrindt hat derweil mehr Optimismus und Zusammenhalt in Deutschland gefordert. Bis Sonntag gibt es insgesamt 900 Veranstaltungen beim Katholikentag, darunter auch Debatten über Missbrauch in der Kirche. Vonovia steht in Dresden, Leipzig und anderswo seit längerem in der Kritik wegen falscher Betriebskostenabrechnungen. Einige werfen dem Großvermieter sogar vor, das gezielt zu machen, um mehr Geld zu verdienen. Regionalbereichsleiter René Berroth hat die Vorwürfe jetzt als völlig absurd zurückgewiesen.
3: Also grundsätzlich, wenn Mieter unzufrieden sind, dann ist meine klare Devise, es bringt nichts, dann über einen zu reden, weil dann sollten wir miteinander reden. Ne? Dann ist meine Bitte an diejenigen, die Kritik haben, auf uns zuzukommen mit einem konkreten Thema und dann finden wir auch eine Lösung. Und das sind total konstruktive Gespräche.
2: Am Vatertag haben in Berlin mehrere hundert Menschen gegen Gewalt an Frauen und queeren Menschen demonstriert. Unter dem Motto Männer gegen Gewalt wollten die Teilnehmenden vor allem Männer dazu aufrufen, bei sexistischem oder übergriffigem Verhalten nicht wegzuschauen. Mehr dazu von Zoe Tassovali.
4: Bei der Demo am Brandenburger Tor waren vor allem Männer dabei. Die Initiative dahinter sagt, Männer seien in der Debatte über sexualisierte Gewalt oft noch viel zu leise. Deshalb wollten die Teilnehmer am Vatertag ganz bewusst zeigen, das Thema geht eben nicht nur Frauen etwas an. Gefordert werden unter anderem mehr Geld für Frauenhäuser und bessere Hilfe für Betroffene.
2: Das Double ist perfekt. Die Fußballerinnen des FC Bayern München haben nach der deutschen Meisterschaft auch den DFB-Pokal gewonnen. Die Münchnerinnen haben im Finale in Köln Wolfsburg mit 4:0 besiegt. Für die Bayernfrauen ist es der dritte Pokalsieg nach 2012 und 2025.
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6: Teils locker, teils stärker bewölkt, teils nochmal ein Schauer. Die Nacht klart es verbreitet auf, bei eisigen 5 bis 0 Grad, meist trocken. Morgen mal Sonne, mal Wolken, mal Schauer, einzelne Gewitter bis 15 Grad. Morgen auch nochmal recht windig, das Wochenende ähnlich unbeständig. Samstag bis 16, Sonntag bis 17 Grad. Guten Abend auf die Straßen. Aktuell keine großen Probleme. Superblitzer mal Dresden, Grundstraße statt auswärts, Fetscher und Schlüterstraße jeweils statt einwärts und in Zwickau Oskar-Arnold-Straße statt einwärts. Gute Fahrt.
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6: Und mit viel Musik für ihren Feiertagsabend. Gleich die neue von Bibi Rexha mit Faithless, New Religion, vorher noch Anke Cracker und hier ist Pink mit Trustfall.
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0: Schönen Abend. Zwischendurch wichtige Meldung von der 14 Leipzig Richtung Halle. Vollsperrung nach Unfall zwischen Halle Tornau und Halle Trotha.
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2: Teils locker, teils stärker bewölkt, teils auch noch mal ein Schauer. In der Nacht klart es verbreitet auf und es ist meist trocken bei eisigen 5 bis 0 Grad. Morgen mal Sonne, mal Wolken, mal Schauer, einzelne Gewitter. Ja, es geht so weiter bis 15 Grad. Morgen auch noch mal recht windig. Das Wochenende ähnlich unbeständig. Am Samstag bis 16, Sonntag bis 17 Grad. Schönen Abend auf die Straßen. Eine Meldung, eine Vollsperrung A14 Leipzig Richtung Halle zwischen Halle Tornau und Halle Trotha nach einem Unfall.
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5: Ich bin Helen Martin. Protest statt Bollerwagen. In Berlin und Hamburg haben mehrere hundert Menschen am Vatertag gegen Gewalt an Frauen demonstriert, auf Initiative von Männern. Hinter der Demo in Berlin steckt die Initiative Männer gegen Gewalt. Die will, dass Männer bei sexistischem Verhalten aktiver eingreifen. Gewalt gegen Frauen und queere Menschen sei fast immer männliche Gewalt, so die Initiative. Sie fordert außerdem mehr Geld für Frauenhäuser und schärfere Gesetze gegen sexualisierte Gewalt. Vonovia steht in Dresden, Leipzig und anderswo seit längerem in der Kritik wegen falscher Betriebskostenabrechnungen. Einige werfen dem Großvermieter sogar vor, das gezielt zu machen, um mehr Geld zu verdienen. Regionalbereichsleiter René Berroth hat die Vorwürfe jetzt als völlig absurd zurückgewiesen.
6: Also grundsätzlich, wenn Mieter unzufrieden sind, dann ist meine klare Devise, es bringt nichts, dann über einen zu reden, weil dann sollten wir miteinander reden. Dann ist meine Bitte an diejenigen, die Kritik haben, auf uns zuzukommen mit einem konkreten Thema und dann finden wir auch eine Lösung. Und das sind total konstruktive Gespräche.
5: In Großbritannien spitzt sich der Streit in der Labour-Partei weiter zu. Gesundheitsminister Streeting ist aus Protest gegen Premierminister Starmer zurückgetreten. Jetzt könnte es einen Machtkampf um die Parteispitze geben. Christoph Meyer berichtet aus London.
7: Schon seit Tagen war über einen Rücktritt Streetings spekuliert worden. Der ehrgeizige Politiker gilt seit langem als möglicher Herausforderer des angeschlagenen Premiers. Doch ob er in der Parteibasis tatsächlich genügend Rückhalt hat, gilt als fraglich. Es gibt noch weitere mögliche Kandidaten und auch Starmer gilt noch nicht.

0: als erledigt. Der Ausgang einer Wahl um die Parteiführung wäre daher alles andere als ausgemacht.
1: Die Fußballerinnen des FC Bayern haben das Double geholt. Im DFB-Pokalfinale haben sie Wolfsburg vor Rekordkulisse in Köln mit 4:0 geschlagen. Damit verderben sie Alexandra Popp den Abschied vom VfL. Die 35-Jährige wechselt zu Borussia Dortmund.
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4: Teils locker, teils stärker bewölkt, teils auch noch mal ein Schauer. In der Nacht klart es verbreitet auf und es ist meist trocken bei eisigen 5 bis 0 Grad. Morgen mal Sonne, mal Wolken, mal Schauer, einzelne Gewitter. Ja, es geht so weiter bis 15 Grad. Morgen auch noch mal recht windig. Das Wochenende ähnlich unbeständig. Am Samstag bis 16, Sonntag bis 17 Grad. Guten Abend auf die Straßen. Aktuell keine größeren Probleme. Gute Fahrt.
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0: teils locker, teils stärker bewölkt, teils auch noch mal ein Schauer. In der Nacht klart es verbreitet auf und es ist meist trocken bei eisigen 5 bis 0 Grad. Morgen mal Sonne, mal Wolken, mal Schauer, einzelne Gewitter. Ja, es geht so weiter bis 15 Grad. Morgen auch noch mal recht windig. Das Wochenende ähnlich unbeständig. Am Samstag bis 16, Sonntag bis 17 Grad.
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2: Ich bin Helen Martin. Chinas Staatschef Xi hat den USA Hilfe im Iran-Konflikt angeboten, zumindest laut US-Präsident Trump. Der hat dem Sender Fox News gesagt, dass Xi auf ein baldiges Abkommen hofft. Dabei geht es auch um die Öffnung der Straße von Hormuz. Der Iran hält die Meerenge weiter blockiert, hat aber mehrere chinesische Schiffe durchfahren lassen. China ist der größte Abnehmer von iranischem Öl. Beide Länder pflegen eine Partnerschaft. Vonovia steht in Dresden, Leipzig und anderswo seit längerem in der Kritik wegen falscher Betriebskostenabrechnungen. Einige werfen dem Großvermieter sogar vor, das gezielt zu machen, um mehr Geld zu verdienen. Regionalbereichsleiter René Berroth hat die Vorwürfe jetzt als völlig absurd zurückgewiesen.
3: Also grundsätzlich, wenn Mieter unzufrieden sind, dann ist meine klare Devise, es bringt nichts, dann über einen zu reden, weil dann sollten wir miteinander reden. Dann ist meine Bitte an diejenigen, die Kritik haben, auf uns zuzukommen mit einem konkreten Thema und dann finden wir auch eine Lösung. Und das sind total konstruktive Gespräche.
2: Die Umfragewerte der Bundesregierung und des Kanzlers sind im Keller und dann gibt es immer wieder öffentlichen Streit. Die schwarz-rote Koalition hat gerade viele Baustellen. Deshalb kommt auch aus den eigenen Reihen scharfe Kritik. Bekommt endlich den Hintern hoch und konzentriert euch darauf, was wirklich wichtig ist, hat zum Beispiel der Vorsitzende des CDU-Arbeitnehmerflügels Radke im Spiegel gefordert. Und auch aus der SPD kommen Forderungen an die Regierung, den öffentlichen Streit zu beenden und stattdessen zu machen. Die Fußballerinnen des FC Bayern München haben nach der deutschen Meisterschaft auch den DFB-Pokal gewonnen. Bereits zum dritten Mal in der Vereinsgeschichte. Das Team besiegte im Pokalfinale den VfL Wolfsburg mit 4:0. Die Münchnerin Julia Quinn sagte danach im ZDF:
4: Gerade in der zweiten Halbzeit haben wir, glaube ich, immer mehr es geschafft, auch unser Spiel durchzuziehen. Schöne Tore erzielt, am Ende dann 4 an der Zahl und einfach rundum ein schöner Nachmittag. Mega geile Kulisse, es macht einfach mega, mega viel Spaß mit der Mannschaft.
2: Für Alexandra Popp war es dagegen ein bitterer Nachmittag. Die 35-Jährige hätte sich gerne mit einem Titel von Wolfsburg verabschiedet. Sie wechselt nämlich nach Dortmund.
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6: Teils locker.

0: teils stärker bewölkt, teils auch noch mal ein Schauer. In der Nacht klart es verbreitet auf und es ist meist trocken bei eisigen 5 bis 0 Grad. Morgen mal Sonne, mal Wolken, mal Schauer, einzelne Gewitter. Ja, es geht so weiter bis 15 Grad. Morgen auch noch mal recht windig. Das Wochenende ähnlich unbeständig. Am Samstag bis 16, Sonntag bis 17 Grad.
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2: Teils locker, teils stärker bewölkt, teils auch noch mal ein Schauer. In der Nacht klart es verbreitet auf und es ist meist trocken bei eisigen 5 bis 0 Grad. Morgen mal Sonne, mal Wolken, mal Schauer, einzelne Gewitter. Ja, es geht so weiter bis 15 Grad. Morgen auch noch mal recht windig. Das Wochenende ähnlich unbeständig. Am Samstag bis 16, Sonntag bis 17 Grad.
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4: Ich bin Yves Simon. Zum Vatertag haben in Berlin mehrere hundert Menschen gegen Gewalt an Frauen und queeren Menschen demonstriert. Unter dem Motto Männer gegen Gewalt wollten die Teilnehmenden, vor allem Männer, dazu aufrufen, bei sexistischem oder übergriffigem Verhalten nicht wegzuschauen. Mehr dazu von Soltha Sovali.
5: Bei der Demo am Brandenburger Tor waren vor allem Männer dabei. Die Initiative dahinter sagt, Männer seien in der Debatte

0: Die Debatte über sexualisierte Gewalt oft noch viel zu leise. Deshalb wollten die Teilnehmer am Vatertag ganz bewusst zeigen, das Thema geht eben nicht nur Frauen etwas an. Gefordert werden unter anderem mehr Geld für Frauenhäuser und bessere Hilfe für Betroffene.
1: Vonovia steht unter anderem in Dresden und Leipzig seit längerem in der Kritik wegen falscher Betriebskostenabrechnungen. Einige werfen dem Großvermieter sogar vor, das gezielt zu machen, um mehr Geld zu verdienen. Regionalbereichsleiter René Berroth hat die Vorwürfe jetzt als völlig absurd zurückgewiesen.
2: Also grundsätzlich, wenn Mieter unzufrieden sind, dann ist meine klare Devise, es bringt nichts, dann über einen zu reden, weil dann sollten wir miteinander reden. Dann ist meine Bitte an diejenigen, die Kritik haben, auf uns zuzukommen mit einem konkreten Thema und dann finden wir auch eine Lösung. Und das sind total konstruktive Gespräche.
1: Bundespräsident Steinmeier hat sich auf dem Katholikentag in Würzburg für das Ehrenamt stark gemacht. Demokratie geht aus Steinmeiers Sicht nicht ohne gesellschaftlichen Zusammenhalt. Und der eben lebt vom Ehrenamt, wie das Staatsoberhaupt gesagt hat. Steinmeier hat außerdem mehr Anerkennung für Ehrenamtliche gefordert. Stattdessen würden Feuerwehrleute oder auch Rettungssanitäter angefeindet. Das hat Steinmeier als Schande bezeichnet. Die Fußballerinnen des FC Bayern München haben das Double geholt und das schon das zweite Jahr in Folge. Im DFB-Pokalfinale haben sie Wolfsburg vor Rekordkulisse in Köln mit 4:0 geschlagen. Damit verderben sie Alexandra Popp den Abschied vom VfL. Die 35-Jährige wechselt zu Borussia Dortmund.
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5: Teils locker, teils stärker bewölkt, teils auch noch mal ein Schauer. In der Nacht klart es verbreitet auf und es ist meist trocken bei eisigen 5 bis 0 Grad. Morgen mal Sonne, mal Wolken, mal Schauer, einzelne Gewitter. Ja, es geht so weiter bis 15 Grad. Morgen auch noch mal recht windig. Das Wochenende ähnlich unbeständig. Am Samstag bis 16, Sonntag bis 17 Grad.
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2: Teils locker, teils stärker bewölkt, teils auch noch mal ein Schauer. In der Nacht klart es verbreitet auf und es ist meist trocken bei eisigen 5 bis 0 Grad. Morgen mal Sonne, mal Wolken, mal Schauer, einzelne Gewitter. Ja, es geht so weiter bis 15 Grad. Morgen auch noch mal recht windig. Das Wochenende ähnlich unbeständig. Am Samstag bis 16, Sonntag bis 17 Grad.
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1: Ich bin Yves Simon. Im Iran-Krieg bringt sich jetzt offenbar auch China als Vermittler ins Spiel. US-Präsident Trump hat das in einem Interview mit dem TV-Sender Fox News gesagt. Demnach soll Staatschef Xi Jinping Hilfe angeboten haben, um eine Einigung zu erreichen. Für uns berichtet aus Washington Tina Eck.
2: In Peking gibt's viel Einigkeit, vor allem auch über freie Schifffahrt in der Straße von Hormuz. Trump versicherte im Interview auf Nachfragen, dass Xi wirklich gesagt habe, dass er gerne helfen würde bei einer Einigung im Iran-Krieg und bei der Öffnung der wichtigen Meerenge. China gilt als wichtigster Importeur von iranischem Öl und ist deswegen auch besonders an einer Öffnung der Handelsstraße interessiert.
1: Auf Kuba spitzt sich die Energiekrise zu. Hunderte Menschen haben in der Hauptstadt Havanna ihre Wut deutlich gemacht wegen der massiven Stromausfälle dort, die es fast jeden Tag gibt. Einige haben auch Barrikaden angezündet. Laut dem kubanischen Energieminister hat das Land mittlerweile weder Heizöl noch Diesel. Vonovia steht unter anderem in Dresden und Leipzig seit längerem in der Kritik wegen falscher Betriebskostenabrechnungen. Einige werfen dem Großvermieter sogar vor, das gezielt zu machen, um mehr Geld zu verdienen. Regionalbereichsleiter René Berrot hat die Vorwürfe jetzt als völlig absurd zurückgewiesen.
3: Also grundsätzlich, wenn Mieter unzufrieden sind, dann ist meine klare Devise, es bringt nichts, dann über einen zu reden, weil dann sollten wir miteinander reden. Dann ist meine Bitte an diejenigen, die Kritik haben, auf uns zuzukommen mit einem konkreten Thema und dann finden wir auch eine Lösung. Und das sind total konstruktive Gespräche.
1: Die Fußballerinnen des FC Bayern München haben nach der deutschen Meisterschaft jetzt auch den DFB-Pokal gewonnen. Im Finale in Köln haben sie Rekordpokalsieger VfL Wolfsburg klar und deutlich besiegt mit 4:0. Die Tore haben Georgia Stanway per Elfmeter erzielt, Pernille Harder, Momoko Taniqua und Arina Caruso. Für die Bayern ist es nach 2012 und 2025 der dritte Pokalsieg und das zweite Double hintereinander.
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5: Teils locker, teils stärker bewölkt, teils auch noch mal ein Schauer. In der Nacht klart es verbreitet auf und es ist meist trocken bei eisigen 5 bis 0 Grad. Morgen mal Sonne, mal Wolken, mal Schauer, einzelne Gewitter. Ja, es geht so weiter bis 15 Grad. Morgen auch noch mal recht windig. Das Wochenende ähnlich unbeständig. Am Samstag bis 16, Sonntag bis 17 Grad.
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2: Teils locker, teils stärker bewölkt, teils auch noch mal ein Schauer. In der Nacht klart es verbreitet auf und es ist meist trocken bei eisigen 5 bis 0 Grad. Morgen mal Sonne, mal Wolken, mal Schauer, einzelne Gewitter. Ja, es geht so weiter bis 15 Grad. Morgen auch noch mal recht windig. Das Wochenende ähnlich unbeständig. Am Samstag bis 16, Sonntag bis 17 Grad.
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3: Ich bin Yves Simon. Beim Katholikentag in Würzburg haben Spitzenpolitiker zu mehr Zuversicht und Zusammenhalt in der Gesellschaft aufgerufen. Bundespräsident Steinmeier zum Beispiel erinnert daran, dass Deutschland schon viele Krisen gemeistert hat. Das macht aus seiner Sicht Mut für die nächsten Jahre. Bundesinnenminister Dobrindt hat mehr Leistungsbereitschaft gefordert. Bis zum Sonntag sind 900 Veranstaltungen geplant, von Gottesdiensten über politische Debatten bis hin zur Aufarbeitung sexualisierter Gewalt in der Kirche. Heute am Freitag kommt auch Bundeskanzler Merz. Nach dem Hantavirus-Ausbruch auf einem Kreuzfahrtschiff wollen die Wissenschaftler genau untersuchen, wo das Virus hergekommen ist. Dafür reisen sie nach Argentinien, denn in einer Hafenstadt war der Startpunkt der Kreuzfahrt. Die Experten wollen prüfen, ob dort Nagetiere vorkommen, die das Virus übertragen haben könnten.

0: Junge Menschen in Sachsen, Sachsen-Anhalt und Thüringen sehen im Klimawandel vor allem eine Bedrohung für ihre Gesundheit. Das zeigt jetzt die neue Sinus-Jugendstudie, die von der Krankenkasse Barmer in Auftrag gegeben wurde.
1: Demnach befürchten 43% der befragten 14- bis 17-Jährigen negative Auswirkungen des Klimawandels auf ihre eigene Gesundheit. Die allgemeine Angst vor dem Klimawandel ist dagegen im Vergleich zu 2021 leicht zurückgegangen. Um das Klima zu schützen, würden 84% der Jugendlichen häufiger Bus und Bahn nutzen. Zudem sind 74% bereit, sich seltener ein neues Smartphone zu kaufen. Gunnar Tichy, Nachrichtenredaktion.
0: Die Bundesliga-Fußballerinnen des FC Bayern München haben nach der deutschen Meisterschaft auch den DFB-Pokal gewonnen. Das Team hat im Pokalfinale den VfL Wolfsburg besiegt mit 4:0. Soita Sovali berichtet.
2: Sportlich hatte Bayern spätestens nach der Pause alles im Griff. Von mehr als 46.000 Fans in Köln trafen Stanway, Harder, Tanikawa und Caruso für die Münchnerinnen. Die Party im Anschluss war groß. Für Wolfsburg war es trotzdem ein emotionaler Nachmittag. Alexandra Popp stand nach ihrer Verletzung erstmals wieder auf dem Platz und spielte ihr wahrscheinlich letztes Pokalfinale.
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5: Teils locker, teils stärker bewölkt, teils auch noch mal ein Schauer. In der Nacht klart es verbreitet auf und es ist meist trocken bei eisigen 5 bis 0 Grad. Morgen mal Sonne, mal Wolken, mal Schauer, einzelne Gewitter. Ja, es geht so weiter bis 15 Grad. Morgen auch noch mal recht windig. Das Wochenende ähnlich unbeständig. Am Samstag bis 16, Sonntag bis 17 Grad.
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4: Ich bin Yves Simon. Zum Vatertag haben in Berlin und Hamburg hunderte Männer gegen Gewalt an Frauen demonstriert. In Berlin, da spricht die Polizei zum Beispiel von etwa 800 Teilnehmern. Unter Slogans wie zum Beispiel »Neue Männer braucht das Land« und »More Feelings, Less Violence« haben sie sich gegen geschlechterspezifische und sexualisierte Gewalt gewendet. Die Initiative »Männer gegen Gewalt« fordert unter anderem auch mehr Geld für Frauenhäuser, Prävention und Betroffenenhilfe sowie auch für die Umsetzung des Grundsatzes »Nur Ja« heißt Ja im Sexualstrafrecht. Die US-amerikanische Küstenwache meldet einen großen Schlag gegen den Drogenschmuggel. Vor der Küste Kolumbiens wurden gleich 3 Boote gestoppt, an Bord fast 2,8 Tonnen Kokain und das im Wert von mehr als 45 Millionen US-Dollar. Insgesamt sollen die sichergestellten Drogen über 61 Millionen Dollar wert sein. Ein Boot wurde per Schuss auf den Antrieb gestoppt. Die mutmaßlichen Schmuggler sind dann ins Wasser gesprungen und wurden gerettet. Verletzt wurde nach bisherigen Erkenntnissen niemand. Junge Menschen in Sachsen, Sachsen-Anhalt und Thüringen sehen im Klimawandel vor allem eine Bedrohung für ihre Gesundheit. Das zeigt jetzt die neue Sinus-Jugendstudie, die von der Krankenkasse Barmer in Auftrag gegeben wurde.
5: Demnach befürchten 43% der befragten 14- bis 17-Jährigen negative Auswirkungen des Klimawandels auf ihre eigene Gesundheit. Die allgemeine Angst vor dem Klimawandel ist dagegen im Vergleich zu 2021 leicht zurückgegangen. Um das Klima zu schützen, würden 84% der Jugendlichen häufiger Bus und Bahn nutzen. Zudem sind 74% bereit, sich seltener ein neues Smartphone zu kaufen. Gunnar Tichy, Nachrichtenredaktion.
4: Die Frauen des FC Bayern München haben das Double perfekt gemacht. Nach der Meisterschaft haben sie jetzt auch den DFB-Pokal gewonnen. Im Finale in Köln haben die Münchnerinnen den VfL Wolfsburg klar besiegt mit 4:0. Julia Quinn im ZDF.
6: Ich glaube, wenn zwei solche Mannschaften aufeinandertreffen, ist es klar, dass es nicht in der ersten Halbzeit entschieden wird. Einfach rundum ein schöner Nachmittag, mega geile Kulisse. Es macht einfach mega, mega viel Spaß mit der Mannschaft.
4: Ein nicht ganz so toller Abend war es für Alexandra Popp. Sie wechselt jetzt mit einer Pleite im Rücken im Pokalfinale vom VfL Wolfsburg zu Borussia Dortmund.
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7: Die Nacht zeigt sich teils locker, bewölkt, teils auch klar, meist trocken, bei eisigen 5 bis 0 Grad. Ja, tagsüber mal Sonne, mal Wolken, mal Schauer, einzelne Gewitter bis 15 Grad und nochmal recht windig. Das Wochenende ähnlich unbeständig. Am Samstag bis 16, am Sonntag bis 17 Grad.
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3: Ich bin Yves Simon. Im Konflikt um die Straße von Hormuz könnte China eine aktivere Rolle spielen. Laut US-Präsident Trump hat Chinas Staatschef Xi Jinping angeboten, im Iran-Krieg zu vermitteln. China ist der wichtigste Abnehmer iranischen Öls und deswegen auch besonders betroffen. Trump zufolge hat Xi zugesichert, keine weitere militärische Ausrüstung an den Iran zu liefern. Eine Bestätigung aus Peking dafür gibt es allerdings nicht. In Großbritannien steckt die Regierung in der Krise. Nach den schwachen Kommunal- und Regionalwahlergebnissen wächst der Druck auf Premier- und Labour-Chef Starmer. Aus Protest ist Gesundheitsminister Streeting zurückgetreten. In seinem Schreiben wirft er der Parteiführung Führungslosigkeit und auch fehlende Vision vor. Mehr als 80 Labour-Abgeordnete haben sich schon gegen Starmer gestellt, etwa 110 aber unterstützen ihn laut Medienberichten. Einen Rücktritt lehnt der Premier bisher ab. Junge Menschen in Sachsen, Sachsen-Anhalt und Thüringen sehen im Klimawandel vor allem eine Bedrohung für ihre Gesundheit. Das zeigt jetzt die neue Sinus-Jugendstudie, die von der Krankenkasse Barmer in Auftrag gegeben wurde.
4: Demnach befürchten 43% der befragten 14- bis 17-Jährigen negative Auswirkungen des Klimawandels auf ihre eigene Gesundheit. Die allgemeine Angst vor dem Klimawandel ist dagegen im Vergleich zu 2021 leicht zurückgegangen. Um das Klima zu schützen, würden 84% der Jugendlichen häufiger Bus und Bahn nutzen. Zudem sind 74% bereit, sich seltener ein neues Smartphone zu kaufen. Gunnar Tichy, Nachrichtenredaktion.
3: Bei den Männern steht das Pokalfinale erst nächste Woche an. Bei den Frauen, da hat der FC Bayern das Double schon fix eingetütet, also Meisterschaft und Pokalsieg. Die Münchnerinnen haben im Pokalfinale in Köln mit 4:0 gegen den VfL Wolfsburg gewonnen. Dazu Sophia Kleinherne vom VfL im ZDF.
5: In meinen Augen ist das Ergebnis eindeutiger als das Spiel oder zumindest die Spielphasen es gezeigt haben.
3: Und das Finale bei den Männern, das ist dann am Samstag in einer Woche. Der FC Bayern trifft dann auf den VfB Stuttgart.
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6: Die Nacht zeigt sich teils locker, bewölkt, teils auch klar, meist trocken, bei eisigen 5 bis 0 Grad. Ja, tagsüber mal Sonne, mal Wolken, mal Schauer, einzelne Gewitter bis 15 Grad und nochmal recht windig. Das Wochenende ähnlich unbeständig. Am Samstag bis 16, am Sonntag bis 17 Grad.
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